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1: Ich bin Katrin Müller. Die Spitzen von Union und SPD kommen heute zu den möglicherweise entscheidenden Beratungen über ihr Reformpaket zusammen. Im Koalitionsausschuss wird es unter anderem um Steuerentlastungen, kleiner und mittlerer Einkommen, Arbeitsmarktreformen sowie Rente, Gesundheit und Pflege gehen. Ob es schon am heutigen Mittwoch oder in der Nacht zu Donnerstag zu Entscheidungen kommt, ist offen. Wer noch günstig tanken will, sollte sich beeilen. Der Tankrabatt ist heute ausgelaufen. Nach Angaben des ADAC ist Super E10 aber zwischenzeitlich bereits im Schnitt um mehr als 20 Cent pro Liter nach oben gegangen. Bei Diesel waren es sogar 24 Cent.
2: Viele Autofahrer haben die Letztralölkonzerne die höhere Steuer offenbar schon vor dem offiziellen Ende des Tankrabatts eingepreist. Für Mittwochmittag rechnen Experten damit, dass die Spritpreise noch stärker steigen. Das Bundeskartellamt hat angekündigt, überzogene Erhöhungen genau zu prüfen. Zoe Tassovali, Nachrichtenredaktion.
1: Ab heute kostet der reguläre Eintritt in den Kölner Dom erstmals 12 Euro. Damit sollen die gestiegenen Kosten etwa für den Schutz des Denkmals gedeckt werden. Der Preis gilt an den meisten Tagen und für die meisten Leute. Es gibt aber auch Ausnahmen. So soll das Weltkulturerbe

0: mit über 600 Jahren Bauzeit laut Domkapitel jährlich an bestimmten Tagen kostenfrei für alle sein. Zum Fußball. Nach dem WM aus hat der Deutsche Fußballbund eine Entscheidung über die Zukunft von Bundestrainer Julian Nagelsmann vertagt. DFB-Präsident Bernd Neuendorf kündigte an, die Gründe in Ruhe aufarbeiten zu wollen.
1: Ich glaube, wir können nach so einem Turnier nicht einfach zur Tagesordnung übergehen. Wir müssen darüber sprechen, was die Gründe waren für dieses erneute frühe Ausscheiden bei einer Fußball-Weltmeisterschaft, das uns alle zutiefst bewegt.
0: Bei der WM hat sich Topfavorit Frankreich im 16. Finale hochverdient mit 3:0 gegen Schweden durchgesetzt und trifft am Samstag nun auf Deutschland-Bezwinger Paraguay. Zuvor hatte Norwegen 2:1 gegen die Elfenbeinküste gewonnen und spielt am Sonntag gegen Rekordweltmeister Brasilien um den Einzug ins Viertelfinale. Zum Wetter, die aktuelle Vorhersage des Deutschen Wetterdienstes. Es bleibt wechselhaft mit Schauern und Gewittern. Insbesondere in der Mitte und im Süden besteht Unwettergefahr durch Starkregen. In Oder-Neiße-Nähe noch meist trocken und auch im Westen und Nordwesten lockert es zunehmend auf. Den Tag über meist heiter bis wolkig. Vereinzelt kann es nass werden oder ein kurzes Gewitter geben. Vom Alpenrand bis in den Osten anfangs noch mehr Schauer und teils kräftige Gewitter. Die ziehen aber später ab. 20 bis 28 Grad werden es höchstens.
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3: Hallihallo, Hallöchen zu euch auf die Straßen um kurz vor drei. Wir haben aktuell keine Meldungen über Verkehrsstörungen vorliegen, also freie Fahrt für euch. Mein Name ist Hanna und ich wünsche euch eine gute Nacht.
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1: Ich bin Katrin Müller. Rente, Steuern, Gesundheit, Pflege. Die schwarz-rote Bundesregierung will in dieser Woche ein großes Reformpaket schnüren. Dazu gibt es allerdings noch einige Streitthemen, die heute im Koalitionsausschuss Thema werden. Die Frage ist, ob die Kehrtwende am Ende gelingt.
2: Bei der Rente ist sich Schwarz-Rot weitgehend einig. Die Vorschläge der Rentenkommission sollen vollumfänglich umgesetzt werden. Und bei der Gesundheitsreform sollen die ersten Gesetze schon bis Jahresende fix sein. Streit gibt es dagegen noch bei den Themen Steuern und Arbeitszeit. Die SPD will kleinere Einkommen entlasten und dafür Gutverdiener ab 100.000 Euro und Erben stärker zur Kasse bitten, was die Union in der vorgeschlagenen Form ablehnt. CDU und CSU wollen den 8-Stunden-Arbeitstag dagegen mit einer Wochenarbeitszeit ablösen. Dagegen machen wiederum die Gewerkschaften mobil. Tanja Wagner, Nachrichtenredaktion.
1: Der Tankrabatt ist ausgelaufen, doch an den Zapfsäulen ist es schon eher teurer geworden. Der aktuelle Anstieg der Kraftstoffpreise ist aus Sicht des ADAC nicht gerechtfertigt, kritisierte der Verkehrsclub. Der Rohölpreis steige aktuell nicht. Daher bestätige sich die Vermutung des ADAC, dass die Mineralölkonzerne bereits vor dem Ende des Tankrabatts die bevorstehende Steuererhöhung eingepreist haben. Die Union gewinnt beim Thema politische Kompetenz leicht dazu. Die AfD bleibt in der Wählergunst aber weiter vorn. Das zeigt das aktuelle RTL-NTV-Trendbarometer. Demnach sehen 14% die Union bei der Lösung der Probleme im Land vorn. Die AfD kommt auf 12%.
3: Bei der Sonntagsfrage bleibt die AfD trotz leichter Verluste mit 26% klar vorne. Die Union kommt auf 22% und kann ihren kleinen Vorsprung beim Thema politische Kompetenz bisher also nicht in bessere Umfragewerte ummünzen. Auffällig ist außerdem das große Misstrauen vieler Menschen. Mehr als jeder Zweite traut aktuell keiner Partei zu, die Probleme im Land zu lösen. Zoe Tassovali, Nachrichtenredaktion.
1: Zum Fußball. Bei der WM hat sich Topfavorit Frankreich im 16. Finale hochverdient mit 3:0 gegen Schweden durchgesetzt und trifft am Samstag in Philadelphia nun auf Deutschland-Bezwinger Paraguay. Zuvor hatte Norwegen 2:1 gegen die Elfenbeinküste gewonnen und spielt am Sonntag gegen Rekordweltmeister Brasilien um den Einzug ins Viertelfinale. Zum Wetter, die aktuelle Vorhersage des Deutschen Wetterdienstes. Es bleibt wechselhaft mit Schauern und Gewittern. Insbesondere in der Mitte und im Süden besteht Unwettergefahr durch Starkregen. In Oder-Neiße-Nähe noch meist trocken und auch im Westen und Nordwesten lockert es zunehmend auf. Den Tag über meist heiter bis wolkig. Vereinzelt kann es nass werden oder ein kurzes Gewitter geben. Vom Alpenrand bis in den Osten anfangs noch mehr Schauer und teils kräftige Gewitter. Die ziehen aber später ab. 20 bis 28 Grad werden es höchstens.
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4: Einen wunderschönen guten Morgen um 4:02. Wir haben eine Meldung von der B44 im Kreis Groß-Gerau. Zwischen Riedstadt-Goddelau und Stockstadt liegen mehrere Äste auf der Fahrbahn. Bitte fahrt hier ganz besonders vorsichtig. Das war's auch schon. Mein Name ist Hanna und ich wünsche euch einen schönen Start in den Tag.
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4: 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Für die Standbetreiber an sich erstmal an den neuen Standplatz gewöhnen, aber auch für die Kunden, dass sie eben ihre Bestände wiederfinden und dann eben einkaufen können.
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4: Aus platztechnischen Gründen mussten wir das auf 2 Plätze verteilen, weil die Hauptwache alleine zu klein wäre.
3: Anfang August gibt es den Markt wieder auf der Konsti und dann soll auch das Kunstwerk über ihm schweben.
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5: Ich bin Katrin Müller. Die Spitzen von Union und SPD kommen heute zu den möglicherweise entscheidenden Beratungen über ihr Reformpaket zusammen. Im Koalitionsausschuss wird es unter anderem um Steuerentlastungen, kleiner und mittlerer Einkommen, Arbeitsmarktreformen sowie Rente, Gesundheit und Pflege gehen. Ob es schon am heutigen Mittwoch oder in der Nacht zu Donnerstag zu Entscheidungen kommt, ist offen. Wer noch günstig tanken will, sollte sich beeilen. Der Tankrabatt ist heute ausgelaufen. Nach Angaben des ADAC ist Super E10 aber zwischenzeitlich bereits im Schnitt um mehr als 20 Cent pro Liter nach oben gegangen. Bei Diesel waren es sogar 24 Cent.
6: Viele Autofahrer haben die letzten Stunden des Tankrabatts noch genutzt. An manchen Tankstellen gab es teils riesige Schlangen. Der ADAC hält die aktuellen Preisaufschläge trotzdem für nicht gerechtfertigt. Die Ölpreise seien zuletzt gesunken. Trotzdem hätten die Mineralölkonzerne die höhere Steuer offenbar schon vor dem offiziellen Ende des Tankrabatts eingepreist. Für Mittwochmittag rechnen Experten damit, dass die Spritpreise noch stärker steigen. Das Bundeskartellamt hat angekündigt, überzogene Erhöhungen genau zu prüfen. Zoe Tassovali, Nachrichtenredaktion.
5: Ab heute kostet der reguläre Eintritt in den Kölner Dom erstmals 12 Euro. Damit sollen die gestiegenen Kosten etwa für den Schutz des Denkmals gedeckt werden. Der Preis gilt an den meisten Tagen und für die meisten Leute. Es gibt aber auch Ausnahmen. So soll das Weltkulturerbe mit über 600 Jahren Bauzeit laut Domkapitel jährlich an bestimmten Tagen kostenfrei für alle sein. Zum Fußball. Nach dem WM aus hat der Deutsche Fußballbund eine Entscheidung über die Zukunft von Bundestrainer Julian Nagelsmann vertagt. DFB-Präsident Bernd Neuendorf kündigte an, die Gründe in Ruhe aufarbeiten zu wollen.
7: Ich glaube, wir können nach so einem Turnier nicht einfach zur Tagesordnung übergehen. Wir müssen darüber sprechen, was die Gründe waren für dieses erneute frühe Ausscheiden bei einer Fußball-Weltmeisterschaft, das uns alle zutiefst bewegt.
5: Bei der WM hat sich Topfavorit Frankreich im 16. Finale hochverdient mit 3:0 gegen Schweden durchgesetzt und trifft am Samstag nun auf Deutschland-Bezwinger Paraguay. Zuvor hatte Norwegen 2:1 gegen die Elfenbeinküste gewonnen und spielt am Sonntag gegen Rekordweltmeister Brasilien um den Einzug ins Viertelfinale. Zum Wetter, die aktuelle Vorhersage des Deutschen Wetterdienstes. Es bleibt wechselhaft mit Schauern und Gewittern. Insbesondere in der Mitte und im Süden besteht Unwettergefahr durch Starkregen. In Oder-Neiße-Nähe noch meist trocken und auch im Westen und Nordwesten lockert es zunehmend auf. Den Tag über meist heiter bis wolkig. Vereinzelt kann es nass werden oder ein kurzes Gewitter geben. Vom Alpenrand bis in den Osten anfangs noch mehr Schauer und teils kräftige Gewitter. Die ziehen aber später ab. 20 bis 28 Grad werden es höchstens.
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8: Es ist Juni, Leute. Wie krass.
9: Ja, und wir haben endlich mal wieder ausgeschlafen, weil mich die Fußball-WM nicht mehr interessiert. Die Nachtspiele. Nein, wir sind topfit bis in die Haarspitzen.
8: Jetzt erinnere mich doch nicht wieder an dieses tragische Fußballspiel.
9: Ja, stimmt.
8: Und dass wir raus sind.
9: Willkommen im Juli an dieser Stelle.
8: Toller Juli wird das. Ja. Toll.

0: So, ganz am besten ordnest du dich jetzt schon mal. Du musst dann vorne.
1: Ja.
0: Hallo, da vorne ist rot.
1: Oh, bist du so einer?
0: Jetzt pass doch mal auf!
1: Ey, manche Beifahrer. Nein, eigentlich bei mir, ich kann keinen Beifahrer ertragen.
0: Ah.
1: Und wenn du dann kein Lenkrad in der Hand hast und trotzdem denkst, du fährst, das kannst du gerade leiden, gell?
0: Ja!
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3: Och doch, ich fahr schon ganz gern Auto. Man muss ja auch mal zum Lidl oder ins Phantasialand. Aber was du niemals brauchen kannst im Auto, ist ein Beifahrer. Für mich bräuchte Auto definitiv nur einen Fahrersitz. Ich reg mich mehr über die Deppe neben mir auf, als über die Wanderbaustelle auf der A45. Mein Kumpel Bernd zum Beispiel, kerl wie ein Baum, hat aber den Mut von einem Kaninchen. Bernd krallt sich panisch an dem Haltegriff oben rechts fest, wenn ich schneller fahre als 50. Irgendwann robbt er mir der Henkel von der Decke. Oder du hast so einen Labersack neben dir hocken. Ihr fahrt bloß 4 Kilometer ins Kino, aber wenn ihr da seid, weißt du, wie dämlich seine sämtliche Kolleginnen und Kollegen auf dem Bauhof sind, dass ihr besser über die Bismarckstraße und dann in die Schlonzallee gefahren werdet und dass die Oma Kasubke beim Gardinebüschel von der Leiter gefallen ist. Das Allerschlimmste, was dir auf dem Beifahrersitz passieren kann, ist aber Monja. Ich genieße gerade das geniale Joshua Tree Album von U2. Da drückt die Eule einfach die Stopptaste, weil sie die Songs gerade nicht so fühlt. Hätte ich sie in dem Moment mit dem Sicherheitsgurt erwürgt, jeder Richter hätte mir mildernde Umstände gegeben. Hör mir auf mit Beifahren. Ich wundere mich selbst, dass ich da so ruhig bleiben kann.
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5: Ich bin Katrin Müller. Die Spitzen von Union und SPD kommen heute zu den möglicherweise entscheidenden Beratungen über ihr Reformpaket zusammen. Im Koalitionsausschuss wird es unter anderem um Steuerentlastungen, kleiner und mittlerer Einkommen, Arbeitsmarktreformen sowie Rente, Gesundheit und Pflege gehen. Ob es schon am heutigen Mittwoch oder in der Nacht zu Donnerstag zu Entscheidungen kommt, ist offen. Wer noch günstig tanken will, sollte sich beeilen. Der Tankrabatt ist heute ausgelaufen. Nach Angaben des ADAC ist Super E10 aber zwischenzeitlich bereits im Schnitt um mehr als 20 Cent pro Liter nach oben gegangen. Bei Diesel waren es sogar 24 Cent.
6: Viele Autofahrer haben die letzten Stunden des Tankrabatts noch genutzt. An manchen Tankstellen gab es teils riesige Schlangen. Der ADAC hält die aktuellen Preisaufschläge trotzdem für nicht gerechtfertigt. Die Ölpreise seien zuletzt gesunken. Trotzdem hätten die Mineralölkonzerne die höhere Steuer offenbar schon vor dem offiziellen Ende des Tankrabatts eingepreist. Für Mittwochmittag rechnen Experten damit, dass die Spritpreise noch stärker steigen. Das Bundeskartellamt hat angekündigt, überzogene Erhöhungen genau zu prüfen. Zoe Tassovali, Nachrichtenredaktion.
5: Ab heute kostet der reguläre Eintritt in den Kölner Dom erstmals 12 Euro. Damit sollen die gestiegenen Kosten etwa für den Schutz des Denkmals gedeckt werden. Der Preis gilt an den meisten Tagen und für die meisten Leute. Es gibt aber auch Ausnahmen. So soll das Weltkulturerbe mit über 600 Jahren Bauzeit laut Domkapitel jährlich an bestimmten Tagen kostenfrei für alle sein. Zum Fußball. Nach dem WM aus hat der Deutsche Fußballbund eine Entscheidung über die Zukunft von Bundestrainer Julian Nagelsmann vertagt. DFB-Präsident Bernd Neuendorf kündigte an, die Gründe in Ruhe aufarbeiten zu wollen.
7: Ich glaube, wir können nach so einem Turnier nicht einfach zur Tagesordnung übergehen. Wir müssen darüber sprechen, was die Gründe waren für dieses erneute frühe Ausscheiden bei einer Fußball-Weltmeisterschaft, das uns alle zutiefst bewegt.
5: Bei der WM hat sich Topfavorit Frankreich im 16. Finale hochverdient mit 3:0 gegen Schweden durchgesetzt und trifft am Samstag nun auf Deutschland-Bezwinger Paraguay. Zuvor hatte Norwegen 2:1 gegen die Elfenbeinküste gewonnen und spielt am Sonntag gegen Rekordweltmeister Brasilien um den Einzug ins Viertelfinale.
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8: Es ist erstmal wolkig. Richtung Mittag wird es freundlicher heute bei bis zu 28 Grad. Morgen überwiegen dann die Wolken. Freitag wird es recht schön bis 27 Grad und auch der Samstag sieht bis jetzt gut aus. Eine Meldung haben wir für euch, der Odenwaldkreis. Da gibt es eine Vollsperrung zwischen Brombachtal-Langenbrombach und Kirchbrombach in beiden Richtungen. Da läuft ein Feuerwehreinsatz. Bitte umfahrt das Gebiet weiträumig.
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10: Hi zusammen.
11: Einen schönen Mittwoch für

0: Guten Morgen, Hessen. Kurz nach 5:30 am Mittwoch. Wir sind immer noch in der ersten Gesundheit, in der ersten Woche der hessischen Sommerferien. Für viele ist der Sommerurlaub zum Greifen nah und da denken wir uns jetzt schon mal hin.
1: Rat mal, wo ich hinfahre. Ihr gebt uns ein paar Hinweise zu eurem Sommerurlaubsaufenthalt und Johannes und ich raten dann, wo es für euch hingeht. Ja? Mhm. Welche bekannte europäische Stadt, wir fangen schon mal an, könnte das hier sein?
2: Also, es ist ein Ort, wo die Menschen sehr liebevoll sind, wo die Menschen sehr herzlich sind und die Mentalität einfach sehr offen gegenüber Fremden ist. Dann ist es zum Beispiel auch ein Ort, wo man aber auf seine Wertsachen aufpassen muss. Okay. Und zusätzlich ist es der Ort, wo vor kurzem der Papst zu Besuch war und eine sehr wichtige Sehenswürdigkeit eingeweiht hat.
1: Also alles klar. Beim ersten mit Liebe und so hätte ich gesagt Paris.
0: Ja, ich hätte sofort gesagt Offenbach.
1: Dann hätte ich gesagt, aber wo die Menschen sehr offen gegenüber Touristen sind, hätte ich gesagt, nee, doch nicht.
0: Ja, stimmt.
1: Und beim Papst weiß ich nicht genau,
0: wo
1: der ist.
0: Ich weiß ganz genau und ich weiß sogar, was er eröffnet hat. Der Papst war, und da hat er sich doch sogar noch irgendwie lustig geäußert über diesen, wie hieß der Rapper da aus der Super Bowl Halftime Show?
1: Ja,
0: Bad Bunny oder so. Wo er gesagt hat, er fürchtet fast, dass Bad Bunny den größeren Zulauf hat. Der hatte nämlich ein gleichzeitiges Konzert in Spanien. Der Papst war in Spanien und in Barcelona diese komische Riesenkirche da eingeweiht vom Gaudi, diese Sagrada Familia.
1: Komm. Also wir hören nochmal die Auflösung.
2: Barcelona.
0: Ja!
1: Und warum sind die Menschen dort besonders liebevoll? Okay, weiß ich jetzt nicht.
0: Keine Ahnung, aber vielleicht. Ihr merkt, es ist wurscht, ob Barcelona oder Bauernhof. Mailand oder Madrid oder Hauptsache Italien, Bauernhof, Freizeitpark. Sagt uns so per so groben Hinweisen, wo geht eure Reise in den Sommerferien hin? Und wir raten dann, wo es hingeht. Ruft an der 06919725 und dann spielen wir auch mit euch.
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1: Jetzt was?
0: Die Frau mit dem flinken Finger.

0: Da ist schon wieder Mittwoch. Wir sagen willkommen Juli und willkommen Lisa Stansfield. Greatest Hit von ihr läuft gleich. All Around the World und dazu angesagt ist von Fastboy und Raff. Wave noch vor 6 Uhr.
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2: Hessen will junge Wölfe abschießen lassen. Tankrabatt seit Mitternacht zu Ende. Das Wetter erstmal wolkig bis 28 Grad.
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2: Ich bin Peter Toussaint. Guten Morgen. Jagd auf Wölfe in Hessen, und zwar auf Jungtiere. Dafür hat das Landwirtschaftsministerium jetzt einen Plan vorgelegt. FFH-Reporterin Judith Kolb.
3: Bis zu 40% der Jungtiere dürfen demnach geschossen werden. Das Landwirtschaftsministerium will damit Weidetiere besser schützen. Von Umweltverbänden kommt allerdings scharfe Kritik. Ein Sprecher des BUND erklärt, dass damit Wölfe im Kindesalter geschossen werden, die mit Sicherheit noch nie ein Nutztier gerissen haben. Auch der NABU lehnt den Plan entschieden ab. Laut dem Verband leben in Hessen aktuell ohnehin nur 3 Wolfsrudel.
2: Der Tankrabatt ist zu Ende. Das heißt, heute Mittag könnten an der Tankstelle also wieder die knapp 17 Cent Steuer draufkommen. Allerdings waren die Spritpreise schon in den letzten Tagen deutlich hochgegangen. Dazu sagt der ADAC, das sei nicht gerechtfertigt. Bei der nächsten Hitzewelle gilt in Mainz, wer es nicht daheim aushält, für den bieten Hotels ab heute kühle Zimmer an, für weniger Geld als sonst, beim sogenannten Cool Summer. FFH-Reporter Benjamin May.
4: Das eigene Schlafzimmer gegen ein gut gekühltes Hotelzimmer tauschen, statt daheim schwitzen im klimatisierten Hotel entspannen. 55 Euro kostet ein Doppelzimmer inklusive Frühstück. 7 Mainzer Hotels sind dabei. Die Aktion läuft bis Mitte August. Der Preisrabatt, der greift bei Temperaturen von mehr als 33 Grad. Kleiner Wermutstropfen, nur Leute aus Mainz haben Anspruch auf den Rabatt. Sich ein gekühltes Hotelzimmer zum normalen Preis buchen geht aber natürlich für jeden.
2: Infos zu den teilnehmenden Hotels findet ihr auf ffh.de und bei uns in der App. Der Kölner Dom kostet jetzt Eintritt. Besucher zahlen ab heute 12 Euro. Das Geld fließt in den Erhalt des Denkmals, teilte die Kirche mit. Für Gottesdienstbesucher, Betende und Kinder bis 13 Jahre bleibt der Dombesuch aber kostenlos.
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2: Top-Favorit Frankreich steht im Achtelfinale. Die Franzosen haben Schweden mit 3:0 geschlagen. Sie treffen jetzt als nächstes auf Paraguay, die uns ja rausgeschmissen haben. Außerdem steht Norwegen im Achtelfinale nach einem 2:1-Sieg gegen die Elfenbeinküste. Die Gewitter im FFH-Land ziehen gerade nach Osten ab, teils mit Starkregen und ordentlich Wind. Heute früh bleibt es dann aber erstmal trocken. Insgesamt heute bis 28 Grad. Morgen starten wir heiter in den Tag. Danach kommen Wolken, teilweise auch Regen, bis 29 Grad.
0: Der FFH-Verkehrsservice, es ist 2:02 A4, Kirchheim-Eisenach. Da hat es wohl heftig geregnet oder regnet immer noch. Zwischen Eisenach West und Ost ein Unfall auf der rechten Spur und Aquaplaning-Gefahr, also Wasserglätte, bitte passt auf. Dann ein Feuerwehreinsatz im Odenwald zwischen Brombachtal, Langenbrombach und Kirchbrombach. Das Ganze in beiden Richtungen. Bitte weiträumig umfahren.
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5: Morgen.
0: Einen schönen Mittwoch wünschen wir euch.

0: heute noch mal tanken wollte, bevor ab 12 dann Schluss ist mit dem Tankrabatt, hat eigentlich schon gelitten. Ich habe auf dem Weg hierher mal geschaut, du auch. An meiner Stammtankstelle Diesel 1,93. Ja. Ich habe gestern zur gleichen Uhrzeit dort für 1,68 getankt. Ja. Und Super kostet schon über 2 Euro.
1: Und das kann ja noch gar nicht der Tankrabatt sein, der da schon eingepreist wird. Oder die, glaube, dürfen ja erst ab heute 12 Uhr wieder aufschlagen. Das heißt, die haben jetzt die letzten Tage wohl schon kräftig erhöht.
0: Genau, von gestern Nachmittag ist es hochgesprungen. Ja?
1: Schlangen an der Tanke auch gestern auf dem Heimweg schon. Also standen die bis auf die Gas raus. Es wird ab 12 dann nochmal, tipp ich mal, 15, 16, 17 Cent oben drauf geschlagen. Mindestens ab 12 Uhr bis dahin hat Anke vermutlich schon längst Burnout.
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3: Bin ich noch ein Kaffee, Anke?
4: Du siehst doch, was hier los ist. Warte mal grad. Verehrte Kunden, auch wenn der Tankrabatt heute um 12 Uhr endet, ist das Abfüllen von Sprit in mitgebrachte Regentonnen verboten. Gleiches gilt für Blumentöpfe, Einmachgläser und Planschbecken.
3: Was hat der Tankrabatt so viel gebracht? Das Einzige, was die letzten beiden Monate tief gesungen ist, war die Bahn Friedrich Merz und die Nationalelf.
4: Stimmt.
5: Einmal die 3 und die 4, 5 Liter Kanister Benzin.
4: Momentchen mal bitte. Stefan, die Mineralölsteuer soll ja die Autofahrer auch ein Stück weit vom Autofahren abschrecken.
3: Wer daran glaubt, glaubt auch, dass die Lohnsteuer vom Arbeiten abschreckt und das Ordnungsamt die Küche aufräumt.
5: Also einem typischen Dieselfahrer mit 17.000 Kilometern pro Jahr hätte der Tankrabatt bei kompletter Weitergabe rund 33 Euro gebracht.
4: Noch bescheuerter als die Mineralölsteuer finde ich ja die Bettensteuer, die Sektsteuer und die Hundesteuer.
3: Es gibt noch eine, die wirklich alles toppt.
4: Eine noch nervigere Steuer?
3: Die Frau am Steuer?
4: Macht 53.434 Euro. Sammeln Sie Kirchensteuerpunkte? Haben Sie eine Vergnügungssteuerkarte oder sind Sie im Lars Klingbeil Club?
5: Nein.
4: Dann danke schön.
5: Bitte schön.
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0: Drive Safe von Miles Smith um 13 Minuten nach 6. Wetter heute, es hat ja teilweise ordentlich geschüttet und gewittert in der Nacht. Wir haben vereinzelt auch noch Schauer, die unterwegs sind. Ansonsten bleibt es heute trocken bis 28 Grad.
1: Die Hauptstraße zwischen Langenbrombach und Kirchbrombach im Odenwald ist gesperrt im Moment in beiden Richtungen. Da ist die Feuerwehr im Einsatz, hat wohl ein Haus gebrannt. Bitte weiträumig umfahren. Das gilt übrigens nebenbei auch für die Autofahrer auf der B457. Wenn ihr von Nidda Richtung Gelnhausen wollt, in Randstadt steht ihr an der Bahnschranke und die Bahnschranke ist zu. Und da, wenn ihr da jetzt steht, steht ihr noch ein Weilchen, weil diese Schranke geht im Moment nicht mehr auf. Bei der Bahn geht gar nichts mehr. Ne?

0: Morgen heißt es im besten Fall wieder für zwei von euch, fasten your seatbelt, please.
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0: Wir stellen euch drei Fragen und wenn zwei davon gleich beantwortet sind, hier auf euren Schreibtäfelchen, die hier schon liegen, geht's in den Flieger. Und klar, du kannst ein Urlaubsmatch sein als Pärchen, ja, aber auch mit dem besten Kumpel, mit Mama, Papa, Nachbarn. Hauptsache, ihr kennt euch gut und wisst halt auch einiges übereinander, ne?
3: Kurzer Test jetzt mal zwischen uns beiden, ja. Gärchen. Gegen welches Obst bin ich allergisch?
0: Ja. Kirschen im rohen Zustand. Im Kuchen geht's.
3: Im Kuchen geht's. Ja. Guck, siehste. Und ich weiß, dass du gegen Erdbeeren allergisch,
0: ja,
3: bist.
0: Aber auch im gekochten und gebackenen Zustand leider. Das ist, ach, der Unterschied so zwischen uns.
3: Tja, also hätten wir schon mal einen von dreien richtig. Morgen spielen wir aber dann mit euch. Bei uns live im Studio. Meldet euch an bei uns und fliegt in Urlaub.
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0: schönen Mittwoch euch mit Taylor Swift. Ihre aktuelle, wenn man mal von der Filmmusik von Toy Story absieht, Overlight. Und dazu ein FFH Greatest Hits, Simply Great und Fairground noch vor halb sieben.
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8: Der Tankrabatt ist vorbei. Mexiko zieht ins WM-Achtelfinale ein. Das Wetter gemischt bis 28 Grad.
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8: Ich bin Peter Toussaint, guten Morgen. Ab heute gibt's keinen Tankrabatt mehr, er ist um Mitternacht ausgelaufen. Das heißt, ab heute Mittag könnten an der Zapfsäule wieder rund 17 Cent Steuern draufkommen. Allerdings sind die Spritpreise laut ADAC schon in den letzten Tagen hochgegangen. FFH-Reporterin Soita Sovali.
9: Der ADAC hält die aktuellen Preisaufschläge für nicht gerechtfertigt. Die Ölpreise seien zuletzt gesunken. Trotzdem hätten die Mineralölkonzerne die höhere Steuer offenbar schon vor dem offiziellen Ende des Tankrabatts eingepreist. Für Mittwochmittag rechnen Experten damit, dass die Spritpreise noch stärker steigen. Das Bundeskartellamt hat angekündigt, überzogene Erhöhungen genau zu prüfen.
8: Es ist mehr als nur eine Namensänderung. Ab heute heißt die Unterstützung für Langzeitarbeitslose nicht mehr Bürgergeld, sondern Grundsicherung. Heißt, für Bezieher gelten deutlich schärfere Regeln. FFH-Reporter Uli Reitinger.
10: Wer zumutbare Arbeit ablehnt, Fördermaßnahmen abbricht oder wiederholt Termine beim Jobcenter versäumt, muss mit drastischen Leistungskürzungen rechnen, bis hin zur kompletten Einstellung aller Zahlungen. Außerdem muss ab jetzt jeder, der mehr als 15.000 Euro Vermögen angespart hat, dieses Geld zum Leben nutzen. Über die Höhe der Zahlungen wird politisch zwar diskutiert, vor allem aus der CDU und CSU kommen Forderungen, den Regelsatz zu kürzen, aber im Moment bleibt er unverändert bei 563 Euro für Alleinstehende.
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8: Co-Gastgeber Mexiko ist ins Achtelfinale eingezogen. 2:0 gegen Ecuador. Auch die Franzosen sind weitergekommen. Sie haben Schweden mit 3:0 besiegt. Außerdem steht Norwegen im Achtelfinale nach einem 2:1 gegen die Elfenbeinküste. Und jetzt schalten wir in die einzelnen hessischen Regionen.
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11: Ich bin Jan Heinemann in Frankfurt. Mitten in der Innenstadt soll bald ein Kunstwerk schweben. Eine spektakuläre Skulptur aus blauen und roten Netzen. Problem: Für den Aufbau muss der Traditionswochenmarkt auf der Konstabler Wache umziehen. Deshalb sorgen sich die Standbetreiber, sagt mir Josef Henkel vom Marktverein.
12: Das ist immer für alle Beteiligten schwierig. Für die Standbetreiber an sich erstmal an den neuen Standplatz gewöhnen. Aber auch für die Kunden, dass sie eben ihre Bestände wiederfinden und dann eben einkaufen können.
11: Für 4 Wochen hat der Markt jetzt ein neues Zuhause auf dem Rossmarkt und der Hauptwache.
12: Aus platztechnischen Gründen mussten wir das auf 2 Plätze verteilen, weil die Hauptwache alleine zu klein wäre.
11: Anfang August gibt es den Markt wieder auf der Konsti und dann soll auch das Kunstwerk über ihm schweben.
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8: Heute früh im FFH-Land teils Gewitter mit ordentlich Regen und Wind. Die ziehen gerade nach Osten ab. Bis zum Mittag wird es dann schöner, bis 28 Grad. Morgen geht's heiter los, später teilweise Wolken und Regen bis 29 Grad.
13: Der FFH-Verkehrsservice. Es ist 7:02 auf der A4 Kirchheim-Eisenach. Zwischen Eisenach-West und Ost. Ein Unfall auf der rechten Spur. Aktuell könnt ihr nur die beiden linken Spuren befahren. Und es besteht die Gefahr von Wasserglätte. Da hat es wohl kräftig geregnet oder regnet immer noch. Also bitte fahrt besonders vorsichtig. Die Feuerwehr löscht ein Haus im Unwald. Deswegen ist die Straße zwischen Langenbrombach und Kirchbrombach in beiden Richtungen gesperrt. Hier bitte weiträumig ausweichen.
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0: Gleich 7:30.
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0: 6:36 Uhr im FH-Land. Während um uns herum hier noch ordentlich Schule ist, läuft in Hessen Sommerferienwoche Nummer 1. Und ich finde es ja immer schön, auch mal zu hören, wo die Leute so hinfahren, gell?
1: Das stimmt. Ich frage auch immer, also egal, ob ich wissen darf oder nicht, frage ich immer, wo geht's denn hin in den Urlaub und ja. So. Wir machen das als Quiz. Wir nennen es Rat mal, wo ich hinfahre. Das heißt, ihr gebt uns ein paar Tipps oder Hinweise. Und Julia und ich probieren dann, euer Urlaubsziel zu erraten. Ihr macht bitte mit an der 069 1972 5. Und hier kommt die nächste Umschreibung. Bin sehr gespannt.
2: Es ist ein See. In Süden Deutschland. Es gibt ein tolles Bier dort und eine wunderbare Stadt in der Nähe. Und die Berge.
0: Also ich würde sagen Chiemsee wegen des Biers. Chiemseer.
1: Ha, ich war jetzt natürlich sofort beim Bodensee.
0: Ach so, gibt es davon ein Bier?
1: Wo gibt es in Deutschland kein gutes Bier?
0: Ja, entschuldige. Das stimmt. Ne? Das stimmt.
1: Aber du hast recht.
0: Das könnte schon sein, oder? Und Stadt ist da nicht München auch?
1: Ja, ja, ja.
0: Könnte.
1: Ja, ja.
0: Also wo geht die Reise hin?
2: An Tegernsee.
0: Ah! Oh nein! Stimmt, Tegernsee ja.
1: In Bayern gibt es natürlich auch an jedem See ein gutes Bier. Da haben wir jetzt... Gut, also dann am Tegernsee einen schönen Urlaub. Wohnt da nicht du Uli Hoeneß? Oder?
0: Ja,
1: ja. Ah,
0: der ist wahrscheinlich gerade in Frankfurt in der DFB-Zentrale, ja. Um da mal aufzuräumen.
1: So, wo geht's für euch in den Sommerferien? Ruft uns an, wir versuchen es zu erraten. An der 069 19 72 5.
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0: Zwischen 7 und halb 8 heute früh nicht nur der Mittwochsmotzer, sondern auch schöne Musik. Die angesagten Hits von heute, Milo aus Belgien, My Lucky Day. Und dazu gibt's ein Greatest Hit von Beyoncé Knowles. Sweet Dreams, den hören wir noch vor 7.
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2: Hessen will junge Wölfe abschießen lassen. Rätsel nach E-Scooter-Unfall in Babenhausen. Das Wetter erstmal wolkig bis 28 Grad.
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2: Ich bin Peter Toussaint, guten Morgen. Jagd auf Wölfe in Hessen, und zwar auf Jungtiere. Dafür hat das Landwirtschaftsministerium jetzt einen Plan vorgelegt. FFH-Reporterin Judith Kolb.
3: Bis zu 40% der Jungtiere dürfen demnach geschossen werden. Das Landwirtschaftsministerium will damit Weidetiere besser schützen. Von Umweltverbänden kommt allerdings scharfe Kritik. Ein Sprecher des BUND erklärt, dass damit Wölfe im Kindesalter geschossen werden, die mit Sicherheit noch nie ein Nutztier gerissen haben. Auch der NABU lehnt den Plan entschieden ab. Laut dem Verband leben in Hessen aktuell ohnehin nur 3 Wolfsrudel.
2: Schwerer E-Scooter-Unfall in Babenhausen. Dabei ist ein 6-jähriges Kind schwer verletzt worden. Ein Autofahrer hat das Kind laut Polizei im Gegenverkehr erfasst. Rätselhaft ist, was danach passierte. Der 28-jährige Autofahrer stieg aus und lief zum verletzten Kind. Währenddessen setzte sich ein Unbekannter in den Unfallwagen und fuhr davon. Der Tankrabatt ist zu Ende. Das heißt, heute Mittag könnten an der Tankstelle wieder die knapp 17 Cent Steuer draufkommen. Allerdings waren die Spritpreise schon in den letzten Tagen deutlich hochgegangen. Dazu sagt der ADAC, das sei nicht gerechtfertigt. Bei der nächsten Hitzewelle gilt in Mainz, wer es nicht daheim aushält, für den bieten Hotels ab heute kühle Zimmer an. Für weniger Geld als sonst. Beim Cool Summer. FFH-Reporter Benjamin May.
4: Das eigene Schlafzimmer gegen ein gut gekühltes Hotelzimmer tauschen, statt daheim schwitzen im klimatisierten Hotel entspannen. 55 Euro kostet ein Doppelzimmer inklusive Frühstück. 7 Mainzer Hotels sind dabei. Die Aktion läuft bis Mitte August. Der Preisrabatt, der greift bei Temperaturen von mehr als 33 Grad. Kleiner Wermutstropfen, nur Leute aus Mainz haben Anspruch auf den Rabatt. Sich ein gekühltes Hotelzimmer zum normalen Preis buchen, geht aber natürlich für jeden.
2: Infos zu den teilnehmenden Hotels findet ihr auf ffh.de und bei uns in der App. Der Post von Kanzler Merz zu unserem WM-Aus war offenbar ein Versehen. Er hatte für ordentlich Wirbel und auch Kritik und Spott gesorgt. In dem Post hieß es, was für ein Spiel. Und auch der Einsatz und der Teamgeist der Mannschaft wurden gelobt. Jetzt sprechen Regierungskreise von einem Abstimmungsfehler. Das sei leider sehr ärgerlich. Das Wetter bei uns im FFH-Land, da ziehen gerade die Gewitter nach Osten ab, teils ist da noch Starkregen und ordentlich Wind dabei. Heute früh bleibt es erstmal trocken, insgesamt bis 28 Grad heute. Morgen wird es durchwachsen bis 29 Grad.
0: Der FFH-Verkehrsservice mit Schaupilot Nils Grunwald aus der Verkehrszentrale Deutschland.
5: Die A3 Frankfurt-Köln zwischen Kelzerbach und dem Mönchhof-Dreieck 2 Kilometer stocken nach einem Unfall am Beginn der Baustelle. Dann die A643 Mainz-Wiesbaden zwischen dem Dreieck Mainz und dem Schierstein Kreuz, 6 Kilometer stockender Verkehr. Und die A661 Egelsbach-Oberursel zwischen Frankfurt-Eckenheim und Frankfurt-Heddernheim, gerade 2 Kilometer Stau, wegen eines Staus auf der Marie-Curie-Straße stadteinwärts.
6: Psst, sei mal ruhig. Ich wollte wissen, was mit der Freundin ist im Hintergrund. Ja. Da irgendeiner hat da...
5: Irgendwas, ich frage gleich mal für
6: frag
5: dich.
6: Doch mal. Also ich bin jetzt neugierig oder so, aber jetzt hat er es ja schon gesagt.
1: Guten Morgen, ja. Hessen. 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
7: Guten Morgen.
6: Ich halte es kaum noch aus vor Neugier.

0: mal, wo ich hinfahre. Das ist die Challenge heute Morgen hier bei FFH. Guten Morgen um 7:04. Für uns Johannes. Das heißt, ihr gebt uns Hinweise, wo ihr diesen Sommer Urlaub macht. Und wir probieren es zu erraten.
1: Ja, wir brauchen euch, wenn ihr mitmachen wollt und uns einfach mal umschreibt, so wie früher die Dingsda-Kinder. Wo geht's für euch dieses Jahr in Urlaub hin? Dann könnten wir eine Runde miteinander spielen. 06919725. So, es geht weiter. Achtung.
2: Ja, also meine Tipps wären, dass es ein Land ist, was aktuell an der Fußballweltmeisterschaft teilnimmt. Oh. Vor einiger Zeit gab es dort ein großes Golf-Event. Außerdem hat es einen wunderschönen Moorsee. Und es bietet sich an als Urlaubsziel Sommers wie Winters.
0: Okay, gut, die Fußball-Weltmeisterschaft hatte dieses Jahr so viele Teilnehmerländer wie noch nie zuvor. Ich glaube 48, gell? Das heißt, 48 und Länder könnten es sein.
1: Ist auch die Frage, weil das war ja was wir auf der Straße aufgezeichnet haben, ob das Land noch dabei ist.
0: Ja, gut, bei Golf denke ich immer an die USA oder Spanien. Ja. Da gibt es, glaube ich, auch viele.
1: Ist auch Golfturniere. Ja. Und Sommers wie Winters, deswegen wäre ich fast bei dir mit USA, weil da kann man ja das ganze Jahr irgendwie, Philipp, an da was.
0: Oder sowas wie Teneriffa, kann man auch im Winter.
1: Stimmt, Kanaren.
0: Ja.
1: Mir war jetzt USA am sympathischsten. Okay. Wir fragen einfach mal, wo es hingeht.
2: Ich reise nach Österreich.
1: Nein!
0: Nach Österreich. Stimmt, Sommers wie Winters, halt Skiurlaub dann.
1: Ja, und bei der WM, das darf man gar nicht sagen, sind sie auch nicht, ausgeschieden.
0: Ja.
1: Ja. Ah, Österreich, es liegt so nah.
0: Okay.
1: Mensch.
0: Ja,
1: okay,
0: gut.
1: Nächster Versuch. Jetzt mit euch. 069 19 72 5. Wo geht's hin in Ferien? Wir raten.

0: sich heute irgendwo zwischen 24 und 28 Grad. Es ist meistens trocken und die Schauer und Gewitter, die wir ja heute Nacht stellenweise heftig hatten, verziehen sich dann auch.
1: Es ist 6:40, Zeit für FFH-Staupilot Nils Grunwald in der Verkehrszentrale Deutschland.
2: Auf der A3 Frankfurt-Köln sollte es jetzt langsam besser werden. Zwischen Kelzebach und Raunheim ist die Unfallstelle geräumt, noch stockt es 3 Kilometer.
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0: Du kannst dich hier schon mal links einordnen. Aber jetzt fahr nicht so dicht auf. Ja. Fahr mal so dicht auf.
1: Also Johannes,
0: die Pfanne ist rot.
1: Seltenst haben wir so übereingestimmt. Ich finde, es gibt nichts Schlimmeres, als wenn einer bei einem im Auto mitfährt. Ja? Weil manche Beifahrer haben, also da sind nicht noch das Lenkrad in der Hand haben. Ja, die fahren irgendwie mit. Und sowas liebst du besonders.
0: Total.
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3: Och doch, ich fahr schon ganz gern Auto. Man muss ja auch mal zum Lidl oder ins Phantasialand. Aber was du niemals brauchen kannst im Auto, ist ein Beifahrer. Für mich bräuchte Auto definitiv nur einen Fahrersitz. Ich riech mich mehr über die Deppe neben mir auf, als über die Wanderbaustelle auf der A45. Mein Kumpel Bernd zum Beispiel, kerl wie ein Baum, hat aber den Mut von einem Kaninchen. Bernd krallt sich panisch an dem Haltegriff oben rechts fest, wenn ich schneller fahre als 50. Irgendwann robbt er mir den Henkel von der Decke. Oder du hast so einen Labersack neben dir hocken. Ihr fahrt bloß 4 Kilometer ins Kino, aber wenn ihr da seid, weißt du, wie dämlich seine sämtliche Kolleginnen und Kollegen auf dem Bauhof sind, dass ihr besser über die Bismarckstraße und dann in die Schlonzallee gefahren werdet und dass die Oma Kasubke beim Gardinebüschel von der Leiter gefallen ist. Das Allerschlimmste, was dir auf dem Beifahrersitz passieren kann, ist aber Monja. Ich genieße gerade das geniale Joshua Tree Album von U2. Da drückt die Eule einfach die Stopptaste, weil sie die Songs gerade nicht so fühlt. Hätte ich sie in dem Moment mit dem Sicherheitsgurt erwürgt, jeder Richter hätte mir mildernde Umstände gegeben. Hör mir auf mit Beifahren. Ich wundere mich selbst, dass ich da so ruhig bleiben kann.
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0: sind die Michael Schulte-Fans. Wir spielen nämlich mit 5 AM. Und dazu aus dem Jahr 85 die Eurythmics. Noch vor halb.
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7: Tankrabatt seit Mitternacht vorbei. Mexiko zieht ins WM-Achtelfinale ein. Das Wetter erstmal wolkig bis 28 Grad.
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7: Ich bin Peter Toussaint, guten Morgen. Ab heute gibt's keinen Tankrabatt mehr, er ist um Mitternacht ausgelaufen. Das heißt, ab Mittag könnten an der Zapfsäule wieder rund 17 Cent Steuern draufkommen. Allerdings sind die Spritpreise laut ADAC schon in den letzten Tagen hochgegangen. FFH-Reporterin Zoe Tassovali.
8: Der ADAC hält die aktuellen Preisaufschläge für nicht gerechtfertigt. Die Ölpreise seien zuletzt gesunken. Trotzdem hätten die Mineralölkonzerne die höhere Steuer offenbar schon vor dem offiziellen Ende des Tankrabatts eingepreist. Für Mittwochmittag rechnen Experten damit, dass die Spritpreise noch stärker steigen. Das Bundeskartellamt hat angekündigt, überzogene Erhöhungen genau zu prüfen.
7: Trockenheit und Hitze treiben den Städten im FFH-Land den Schweiß auf die Stirn. Damit Bäume und Grünanlagen nicht absterben, müssen Städte deutlich mehr gießen als früher. FFH-Reporter Yannick Schick in Frankfurt zum Beispiel.
9: Ja, hier haben sich die Kosten in den vergangenen Jahren mehr als verdoppelt. Knapp 450.000 Euro investiert die Stadt in die Bewässerung und dabei fokussiert sie sich schon auf junge Bäume, die ohne Wasser nicht überleben würden. 200 Liter braucht es, um einmal alle im Stadtgebiet zu gießen. Auch die Stadt Kassel spürt, dass es immer heißer und trockener wird. Sie hat die Zahl der Mitarbeiter und der Bewässerungsfahrzeuge in den vergangenen Jahren verdoppelt und trotzdem werde das nicht reichen, um alle Büsche und Bäume zu retten.
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7: Mexiko hat seine erste große WM-Gala gezündet. Der Co-Gastgeber hat Ecuador mit 2:0 geschlagen und steht im Achtelfinale. Davor hat Top-Favorit Frankreich mit 3:0 gegen Schweden gewonnen und steht im Achtelfinale. Da treffen die Franzosen auf Paraguay, die uns hier rausgeschmissen haben. Außerdem ist Norwegen weiter nach einem 2:1 gegen die Elfenbeinküste. Und jetzt schalten wir in die einzelnen hessischen Regionen.
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10: Ich bin Benjamin May in Mainz und das ist eine wirklich coole Aktion von 7 Hotelbetrieben hier. Bei Temperaturen ab 33 Grad können sich die Mainzer von heute an bis Mitte August im klimatisierten Hotelzimmer abkühlen und das für einen mega günstigen Preis, erzählt Marc-André Glöckner von Mainz Plus.
11: Und 55 Euro die Nacht im Doppelzimmer inklusive Frühstück, das ist wirklich ein absoluter Schnapper. Hier verdient die Hotellerie keinen Cent dran. Im Gegenteil, das ist wirklich als Aktion für die Mainzerinnen und Mainzer gedacht, um hier als Gastgeber der einheimischen Bevölkerung etwas Gutes zu tun.
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7: Heute früh noch Wolken im FFH-Land, aber das lockert sich. Später am Nachmittag kann es Schauer und Gewitter geben, bis 28 Grad. Morgen geht's schön los, später regnerisch bis 30 Grad.
12: FFH-Verkehrsservice jetzt mit Staupilot Nils Grunwald und zwei Warnmeldungen gleich. Achtung auf der A5 Heidelberg-Darmstadt zwischen Heppenheim und Bensheim liegt ein Karton auf der rechten Spur. Und nochmal Achtung auf der A5 Frankfurt-Kassel zwischen dem Nordwestkreuz Frankfurt und dem Bad Homburger Kreuz soll ein Eimer auf der Fahrbahn liegen. Bitte fahrt besonders vorsichtig. Die A67 Darmstadt-Mönchhof-Dreieck zwischen dem Rüsselsheimer Dreieck und Rüsselsheim-Ost stockt 2 Kilometer. Die A643 Mainz-Wiesbaden zwischen dem Dreieck Mainz und dem Schiersteiner Kreuz 5 Kilometer stockender Verkehr. Und die A661 Egelsbach-Oberursel zwischen dem Braungesheimer Dreieck und Frankfurt-Hellernheim 4 Kilometer Stau wegen eines Staus auf der Marie-Curie-Straße stadteinwärts.
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0: Morgen zusammen!
14: Guten Morgen um kurz vor 7:30.

0: Guten Morgen, Hessen. Kurz nach halb 6 Wochen Ferien, das ist eine Menge Zeit. Und irgendwann merkst du, ach, jetzt waren wir schon 3-mal Eisesse und 5-mal im Schwimmbad und trotzdem sind noch fast 6 Wochen übrig.
1: Deswegen haben wir mal recherchiert und hier kommen ein paar schöne Ideen, was ihr heute noch so bei euch in der Ecke unternehmen könnt.
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1: Heute ist Tag des Wandersteins. Das war ja vor ein paar Jahren so ein Riesentrend. Habt ihr da auch mitgemacht? Also Steine bunt bemalen und dann auslegen, damit andere wiederum die finden können. Und zu diesem Anlass bekommen in Oberursel viele Steine jetzt mal einen neuen Anstrich. Wird ja auch Zeit. Im Café H an der Kreuzkirche bastelt die Steffi immer am ersten Mittwoch des Monats was Cooles mit allen, die Lust drauf haben. Und im August werden dann zum Beispiel Mäppchen zum Schulanfang gestaltet. Und heute eben zwischen 14.30 Uhr und 16 Uhr Steine bemalt. Ihr müsst euch auch gar nicht anmelden, ihr kommt einfach vorbei und wenn ihr einen coolen Stein findet, vielleicht auch auf dem Weg oder einen daheim habt, dann nehmt den auf jeden Fall mit und bemalt den schön. Viel Spaß!

0: jetzt etwa um 7:45 mit Temperaturen bis 28 Grad nachher. Die Schauer und Gewitter aus der Nacht verziehen sich und dann ist es meistens trocken.
1: Gleich Train in Guten Morgen Hessen, Drops of Jupiter. Ich möchte mal sagen, das ist die einzige Train, die in Deutschland im Moment regelmäßig fährt. Vorher gehen wir noch kurz in die Verkehrszentrale Deutschland. Und zwar zu Staupiloten Nils Grunwald. Du hast eine aktuelle Warnmeldung für uns.
2: Achtung, auf der A49 Kassel Richtung Gießen zwischen Stadt Allendorf Nord und Stadt Allendorf Süd liegt ein Holzteil auf der Fahrbahn. Bitte fahrt besonders vorsichtig.
1: Wie wir mal hätten wissen können, dass das schief geht mit der WM, wenn das große Motto-Lied war, der Zug hat keine Bremsen. Weißt du, wenn du dich an der Bahn orientierst,
0: kann es nichts werden.
1: Kann's nix werden. Ja. Guten Morgen, Hessen.

0: Guten Morgen Hessen, euer FFH-Mix am Mittwoch. Das ist ein Greatest Hit, Classic Rock von Robert Palmer. Addicted to Love. Und dazu, was der deutschen Fußballnationalmannschaft bei der WM auch nicht geschadet hätte. Training Season von Dua Lipa, die angesagten Hits von heute. Der läuft noch vor 8.
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2: Rätsel nach E-Scooter-Unfall in Babenhausen. Seit heute kein Tankrabatt mehr. Das Wetter bis 28 Grad, teils Wolken.
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2: Ich bin Peter Toussaint. Guten Morgen. Rätselhafter E-Scooter-Unfall in Babenhausen. Da hat ein Auto am Abend einen 6-Jährigen angefahren. Das Kind kam laut Polizei schwer verletzt ins Krankenhaus. FFH-Reporter Yannick Schick.
3: Es kracht am Stadtrand von Babenhausen. Der Autofahrer kommt auf die Gegenfahrbahn, unklar warum, und erfasst da den Jungen mit seinem Scooter. Der klagt danach über Bauchschmerzen. Das Auto fährt zuerst weg, hält dann in Sichtweite an. Ein 28-Jähriger kommt zu Fuß zurück und gibt an, der Fahrer gewesen zu sein. Allerdings fährt dann eine andere, unbekannte Person mit dem Auto weg, berichtet die Polizei. Deshalb ist noch unklar, wer wirklich am Steuer gesessen hat und was die Hintergründe waren.
2: Es ist mehr als nur eine Namensänderung. Ab heute heißt die Unterstützung für Langzeitarbeitslose nicht mehr Bürgergeld, sondern Grundsicherung. Heißt, für Bezieher gelten deutlich schärfere Regeln. FFH-Reporter Uli Reitinger.
4: Wer zumutbare Arbeit ablehnt, Fördermaßnahmen abbricht oder wiederholt Termine beim Jobcenter versäumt, muss mit drastischen Leistungskürzungen rechnen, bis hin zur kompletten Einstellung aller Zahlungen. Außerdem muss ab jetzt jeder, der mehr als 15.000 Euro Vermögen angespart hat, dieses Geld zum Leben nutzen. Über die Höhe der Zahlungen wird politisch zwar diskutiert, vor allem aus der CDU und CSU kommen Forderungen, den Regelsatz zu kürzen, aber im Moment bleibt er unverändert bei 563 Euro für Alleinstehende.
2: Ab heute gibt's keinen Tankrabatt mehr, er ist um Mitternacht ausgelaufen. Das heißt, ab heute Mittag könnten an der Zapfsäule wieder rund 17 Cent Steuern draufkommen. Allerdings sind die Spritpreise schon in den letzten Tagen hochgegangen, was laut ADAC nicht gerechtfertigt ist. Feuer am Abend in einer leerstehenden Kurklinik in Bad Sodensalmünster. Dabei könnte laut Polizei ein Schaden von rund 200.000 Euro entstanden sein. Und für den könnten zwei Jugendliche verantwortlich sein, die ein Zeuge dort gesehen hat. Die Polizei sucht nach ihnen. Der Post von Kanzler Merz zu unserem WM-Aus war offenbar eine Panne. Er hatte für ordentlich Wirbel und auch Kritik und Spott gesorgt. In dem Post hieß es, was für ein Spiel, wir sind stolz auf euch. Und auch der Einsatz und der Teamgeist der Mannschaft wurden gelobt. Jetzt sprechen Regierungskreise von einem Abstimmungsfehler, das sei leider sehr ärgerlich. Das Wetter bei uns heute früh noch Wolken im FFH-Land, aber das lockert sich auf. Später am Nachmittag können Schauer und Gewitter durchziehen bei bis zu 28 Grad. Morgen erst schön, später regnerisch bis 30 Grad.
0: Der FFH-Verkehrsservice. Es ist gleich 2 Minuten vor 8 und hier ist Nils Grunwald, unser Staupilot in der Verkehrszentrale Deutschland.
5: Die A5 Heidelberg-Darmstadt zwischen Bensheim und Serm-Jugenheim 3 Kilometer Stock, dann geräumter Unfallstelle. Die A643 Mainz-Wiesbaden zwischen dem Dreieck Mainz und dem Schirsteiner Kreuz stockt 5 Kilometer. Und die A661 Egelsbach-Oberursel zwischen dem Bräungesheimer Dreieck und Frankfurt-Heddernheim immer noch 4 Kilometer Stau wegen eines Staus auf der Marie-Curie-Straße stadteinwärts. Das waren die größten Staus. Alle Infos gibt's auch für eure Strecke in unserer FFH-App.
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6: Hi zusammen.
0: Guten Morgen mit Dua Lipa.

0: 9. Juli. Ja, wer heute nochmal tanken wollte, bevor ab 12 dann Schluss ist mit Tankrabatt, hat eigentlich schon gelitten. Weil ich habe auf dem Weg hierher geschaut heute Morgen. Der Liter super, über 2 Euro schon überall. Mhm. Oder an den meisten Orten. Und an meiner Stammtankstelle war es gestern Morgen 1,68 Euro Diesel. Oh, heute Morgen 1,93 Euro. Die haben da seit gestern Mittag schon so hochgeschraubt. Wahnsinn.
1: Und Leute, das ist noch nicht der Tankrabatt, nee, den es nicht mehr gibt. Die haben einfach vorher schon mal einfach...
0: Sicherheitshalber, weißt du, dass genug überbleibt.
1: Ne? Weil sie es können, haben sie einfach schon mal ein bisschen die Preise angehoben. Und da kommt heute Mittag um 12, wenn sie erhöhen dürfen, kommt dann der entfallene Tankrabatt nochmal obendrauf. Das sind so 17 Cent. Ne? Anke hat allerdings jetzt schon Burnout, weil es ist die Hölle los.
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4: Du siehst doch, was hier los ist. Warte mal grad. Verehrte Kunden, auch wenn der Tankrabatt heute um 12 Uhr endet, ist das Abfüllen von Sprit in mitgebrachte Regentonnen verboten. Gleiches gilt für Blumentöpfe, Einmachgläser und Planschbecken.
5: Was hat der Tankrabatt so viel gebracht? Das Einzige, was die letzten beiden Monate tief gesungen ist, war die Bahn, Friedrich Merz und die Nationalelf.
4: Stimmt.
6: Einmal die 3 und die 4, 5 Liter Kanister Benzin.
4: Momentchen mal bitte. Stefan, die Mineralölsteuer soll ja die Autofahrer auch ein Stück weit vom Autofahren abschrecken.
5: Wer daran glaubt, glaubt auch, dass die Lohnsteuer vom Arbeiten abschreckt und das Ordnungsamt die Küche aufräumt.
6: Also einem typischen Dieselfahrer mit 17.000 Kilometern pro Jahr hätte der Tankrabatt bei kompletter Weitergabe rund 33 Euro gebracht.
4: Noch bescheuerter als die Mineralölsteuer finde ich ja die Bettensteuer, die Sektsteuer und die Hundesteuer.
5: Es gibt noch eine, die wirklich alles toppt.
4: Eine noch nervigere Steuer?
5: Die Frau am Steuer?
4: Macht 43.434 Euro. Sammeln Sie Kirchensteuerpunkte? Haben Sie eine Vergnügungssteuerkarte oder sind Sie im Lars Klingbeil Club?
6: Nein.
4: Dann danke schön.
6: Bitte schön.
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0: Die Temperaturen sind super angenehm jetzt gerade draußen. Es ist auch nicht so extrem drückend, wie wir es ja schon hatten. Nachher bis 28 Grad und Schauer und Gewitter aus der Nacht verziehen sich erstmal.
1: Wir schauen, was es Neues gibt auf den Straßen unterwegs in der Verkehrszentrale Deutschland. Staupiloten Nils Grunwald und da blinkt es direkt mal gelb. Ich glaube, du hast gerade eine frische Warnmeldung reinbekommen.
2: Ganz genau, die kommt ganz frisch. Achtung, auf der A7 Kassel-Fulda zwischen Malsfeld und Homberg-Efze liegt ein Fahrrad auf der rechten Spur. Bitte passt hier auf. Und die A3 Würzburg-Frankfurt zwischen Hanau und dem Offenbacher Kreuz. 4 Kilometer stockend nach einem Unfall. Die Fahrzeuge stehen ganz rechts.
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0: 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Morgen heißt es im besten Fall wieder Fasten Your Seatbelt.
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11: Tankrabattzeit Mitternacht vorbei. Hessen will junge Wölfe abschießen lassen. Das Wetter, Vormittagswolken, später schöner.
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11: Ich bin Peter Toussaint, guten Morgen. Seit Mitternacht ist der Tankrabatt vorbei. 2 Monate lang hatte die Regierung die Steuern auf Kraftstoffe gesenkt um insgesamt knapp 17 Cent. FFH-Reporterin Claudia Wächter.
12: In vielen Städten kostet der Liter Sprit heute Morgen bereits wieder knapp 2 Euro. Viele Tankstellen hatten bereits aber gestern Vormittag die Preise zum Teil drastisch raufgesetzt. Dennoch gab es oft lange Schlangen, denn viele Autofahrer dachten sich, schnell nochmal voll tanken. Zumal viele befürchten, dass es ab heute Mittag noch mal viel teurer wird. Denn es gilt weiterhin, nur einmal pro Tag um 12 Uhr dürfen die Preise erhöht werden.
11: Jagd auf Wölfe in Hessen, und zwar auf Jungtiere. Dafür hat das Landwirtschaftsministerium jetzt einen Plan vorgelegt. FFH-Reporterin Judith Kolb.
13: Bis zu 40% der Jungtiere dürfen demnach geschossen werden. Das Landwirtschaftsministerium will damit Weidetiere besser schützen. Von Umweltverbänden kommt allerdings scharfe Kritik. Ein Sprecher des BUND erklärt, dass damit Wölfe im Kindesalter geschossen werden, die mit Sicherheit noch nie ein Nutztier gerissen haben. Auch der NABU lehnt den Plan entschieden ab. Laut dem Verband leben in Hessen aktuell ohnehin nur 3 Wolfsrudel.
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11: Mexiko hat seine erste große WM-Gala gezündet. Der Co-Gastgeber hat Ecuador mit 2:0 geschlagen und steht im Achtelfinale. Davor hat Top-Favorit Frankreich mit 3:0 gegen Schweden gewonnen und steht auch im Achtelfinale. Da treffen die Franzosen auf Paraguay, die uns ja rausgeschmissen haben. Außerdem ist Norwegen weiter nach einem 2:1 gegen die Elfenbeinküste. Und jetzt schalten wir in die einzelnen hessischen Regionen.
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14: Ich bin Jan Heinemann in Frankfurt. Mitten in der Innenstadt soll bald ein Kunstwerk schweben. Eine spektakuläre Skulptur aus blauen und roten Netzen. Problem: Für den Aufbau muss der Traditionswochenmarkt auf der Konstabler Wache umziehen. Deshalb sorgen sich die Standbetreiber, sagt mir Josef Henkel vom Marktverein.
15: Das ist immer für alle Beteiligten schwierig. Für die Standbetreiber an sich erstmal an den neuen Standplatz gewöhnen, aber auch für die Kunden, dass sie eben ihre Bestände wiederfinden und dann eben einkaufen können.
14: Für 4 Wochen hat der Markt jetzt ein neues Zuhause auf dem Rossmarkt und der Hauptwache.
15: Aus platztechnischen Gründen mussten wir das auf 2 Plätze verteilen, weil die Hauptwache alleine zu klein wäre.
14: Anfang August gibt es den Markt wieder auf der Konsti und dann soll auch das Kunstwerk über ihm schweben.
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11: Heute Vormittag Wolken bei uns im FFH-Land, später Auflockerungen, aber am Nachmittag können dann wieder Schauer und Gewitter kommen, bis zu 28 Grad. Morgen geht's schön los, dann wird's regnerisch bis 30 Grad.
16: Der FFH-Verkehrsservice jetzt mit Staupiloten Nils Grunwald und schon wieder eine aktuelle Warnmeldung.
17: Ja, Achtung auf der A66 Wiesbaden-Frankfurt zwischen Hattersheim und dem Kriftler. Dreieck liegen Metallteile auf der Fahrbahn. Bitte fahrt hier besonders vorsichtig. Die A5 Frankfurt-Kassel zwischen Alsfeld-West und Alsfeld-Ost. 2 Kilometer Stau wegen Löscharbeiten auf der rechten Spur. Hier steht ein brennendes Fahrzeug auf der Standspur. Dann die A643 Mainz-Wiesbaden zwischen dem Dreieck Mainz und dem Schiersteiner Kreuz. 5 Kilometer stockender Verkehr. Und die A661 Egelsbach-Oberursel zwischen dem Braungesheimer Dreieck und Frankfurt-Heddernheim. 4 Kilometer Stau wegen eines Staus auf der Marie-Curie-Straße stadteinwärts. Das waren die größten Staus. Alle Infos gibt's auch für eure Strecke in unserer FFH-App.
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8: Eine Minute, dann ist es 8:30.
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0: nach 8:30. Rat mal, wo ich hinfahre, ist deshalb die Challenge für Johannes und mich heute Morgen. Ihr gebt uns ein paar Hinweise, wo ihr jetzt im Sommer Urlaub macht und wir wollen es erraten.
1: Ja, macht bitte mit oder holt euch vielleicht sogar noch einen Tipp für nächsten Urlaub. Oh, das ist interessant hier. FFH-Hörer Julian N. hat uns als Tipp geschrieben, ja. Mein Team und ich fliegen in ein Land mit vielen gefrusteten Fußballfans und ohne Tankrabatt.
2: Ja, ist eigentlich einfach.
0: Ja.
2: Eigentlich einfach.
0: Geht nach Hause, ne?
1: Ja, es geht nach Hause. Ja. Gut, als nächstes versucht Andreas aus Schmitten sein Glück. Wo geht's für dich hin? Was sind deine Tipps?
3: Meine Urlaubsreise geht ans Meer.
0: Ja.
3: Aber da hat man den Geist in der Flasche.
1: Da hat man den Geist in der Flasche?
0: Also Geist wahrscheinlich irgendwas mit vielleicht Schnaps.
1: Ist das schlimm, wenn wir beide sofort an Alkohol denken?
3: Nö, das ist nicht schlimm.
1: Okay, den Geist in der Flasche. Was für ein Geist hat man am Meer? Mehr Flaschengeist. Ja. Ah, ich habe eine Idee. Wobei, das war eine Wunderlampe, ne? Wo der Geist rauskam. Sonst hätte ich gesagt Dubai. Weißt du, irgendwo im Orient. So.
0: Aber hat es denn was zu tun mit irgendeinem bestimmten maritimen Schnaps oder so?
3: Ja, mit einem ganz bekannten sogar hat es was zu tun.
1: In
3: ja.
1: Deutschland? Bleiben wir in Deutschland?
3: Ja, wir bleiben in Deutschland.
1: Deutschland am Meer?
0: Also irgendwie sowas Nordostseemäßiges.
1: Ja, aber wo gibt's da einen bekannten Geist in der Flasche?
3: Ich gebe euch noch einen Tipp.
0: Ja, bitte.
3: Und zwar kann man da ganz lange durchs Watt laufen. Und das hat auch was mit dem Geist zu tun.
1: Dann muss es die Nordsee sein. Du fährst an die Nordsee.
0: Ich sag St. Peter-Ording.
1: Gut, wir einigen uns auf St. Peter-Ording. Wo fährst du hin?
3: Ich fahre ganz offiziell an die Ostsee.
1: Oh, Quatsch!
3: Und da gibt es den Wattengeist. Das ist ein Schnaps.
1: Wie heißt der?
3: Wattengeist.
1: Ach, Wattengeist. Ah. Der Wattengeist. Muss ich zugeben, habe ich noch nie gehört. Ich hätte jetzt auch gar nicht gewusst, dass es an der Ostsee auch Watt gibt. Ich dachte, da ist Wasser immer da. Aber wieder Watt gelernt.
3: Wieder Watt gelernt. Ne? Seit rund 40 Jahren fahre ich da immer mal hin.
1: Sehr schön. Ich glaube noch 10 Mal, dann sind es 50 Mal, dann kommt der Landrat und dann kriegt man irgendwas. So war das immer in Österreich. Ja, wo geht's für euch hin in den Sommerferien?
0: Sagt uns Bescheid an der 069 19 72 5 und wir versuchen es dann rauszufinden.

0: meisten Ecken bewegen wir uns gerade unter 20 Grad. Nachher bis 28 und meistens trocken. Die einzelnen Schauer oder Gewitter sind aber auch noch möglich.
1: Bisschen heiser wird's gleich mit Shawn Mendes und Camila Cabello. Señorita. Vorher geht's aber erstmal zum Senior in der Verkehrszentrale Deutschland. Und das ist Top-Pilot Nils Grunwald.
2: Ja, hola, die A5 Frankfurt-Kassel zwischen Alsfeld-West und Alsfeld-Ost. 2 Kilometer Stau, das brennende Auto auf der Standspur, das ist inzwischen gelöscht. Alle Spuren sind wieder frei.
1: So, dann wird's jetzt Zeit. Möchtest du dich ein bisschen rhythmisch dazu bewegen? Ein bisschen Salsa oder so?
0: Ja, oder hast du Nils gemeint?
1: Ja, das eine ist lustiger, das andere einfach auch optisch interessanter.
0: Ja.
1: Ne?
0: Ja. Entscheidet euch selbst.
1: Entscheidet euch selbst.
2: Ja, ja.
1: Bitteschön. Señorita, auf geht's.

0: Guten Morgen Hessen, am Mittwoch gleich die 25er-Version, also die aktuelle Version von Wonderful Life. Hertz mit freundlicher Unterstützung von Purple Disco Machine und dazu ein Greatest Hit von Lenny Kravitz. Fly Away, noch vor 9 Uhr.
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7: Kind auf E-Scooter verletzt, wer saß am Steuer? Unwetter flutet Straßen in Aschaffenburg. Das Wetter, teils Wolken bis 28 Grad.
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7: Ich bin Peter Toussaint, guten Morgen. Rätselhafter E-Scooter-Unfall in Babenhausen. Da hat ein Auto am Abend einen 6-Jährigen angefahren. Das Kind kam laut Polizei schwer verletzt ins Krankenhaus. FFH-Reporter Yannick Schick.
8: Es kracht am Stadtrand von Babenhausen. Der Autofahrer kommt auf die Gegenfahrbahn, unklar warum, und erfasst da den Jungen mit seinem Scooter. Der klagt danach über Bauchschmerzen. Das Auto fährt zuerst weg, hält dann in Sichtweite an. Ein 28-Jähriger kommt zu Fuß zurück und gibt an, der Fahrer gewesen zu sein. Allerdings fährt dann eine andere, unbekannte Person mit dem Auto weg, berichtet die Polizei. Deshalb ist noch unklar, wer wirklich am Steuer gesessen hat und was die Hintergründe waren.
7: Rente, Steuern, Gesundheit, Pflege. Die schwarz-rote Bundesregierung will in dieser Woche ein großes Reformpaket schnüren. Dazu gibt es allerdings noch einige Streitthemen, die heute im Koalitionsausschuss Thema werden. FFH-Reporterin Tanja Wagner.
9: Bei der Rente ist sich Schwarz-Rot weitgehend einig. Die Vorschläge der Rentenkommission sollen vollumfänglich umgesetzt werden. Und bei der Gesundheitsreform sollen die ersten Gesetze schon bis Jahresende fix sein. Streit gibt es dagegen noch bei den Themen Steuern und Arbeitszeit. Die SPD will kleinere Einkommen entlasten und dafür Gutverdiener ab 100.000 Euro und Erben stärker zur Kasse bitten, was die Union in der vorgeschlagenen Form ablehnt.
7: Ein schweres Unwetter hat in Aschaffenburg Straßen überflutet. Der viele Regen drückte laut Polizei in der Nacht Kanaldeckel hoch. Außerdem hat ein Blitzeinschlag am Morgen den Zugverkehr nach Frankfurt lahmgelegt. Inzwischen ist die Strecke wieder frei.
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7: Günstig Online-Shoppen, zum Beispiel bei Temu oder Shein, wird teurer. Die EU streicht die Zollausnahme für Pakete unter 150 Euro. Für jede Art von Ware im Karton werden ab sofort pauschal 3 Euro fällig. Sind also zum Beispiel Ladekabel und Kleidung in einem Paket, macht das 6 Euro. Und die könnten Händler an die Käufer weiterreichen, warnen Verbraucherschützer. Schauen wir noch zur Börse, da wird der DAX zum Start in den Handel kaum verändert erwartet.
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7: Das Wetter heute Vormittag im FFH-Land wolkig, später Auflockerungen. Es kann aber am Nachmittag nochmal Schauer und Gewitter geben bei bis zu 28 Grad. Morgen gemischt bis 30 Grad.
0: Gleich 2 Minuten vor 9 der FFH-Verkehrsservice jetzt mit Staupilot Nils Grunwald in der Verkehrszentrale Deutschland.
11: Achtung auf der A5 Kassel-Frankfurt zwischen Reiskirchen und Fernwald liegen Gegenstände auf der Fahrbahn. Bitte fahrt besonders vorsichtig. Die A3 Würzburg-Frankfurt zwischen Hanau und dem Offenbacher Kreuz stockt der Verkehr und ihr braucht 10 Minuten mehr Zeit. Neu dazugekommen jetzt die A49 Gießen Richtung Kassel zwischen Felsberg und Baunatal Süd. 2 Kilometer Stau. Und die A661 Egelsbach-Oberursel schon den ganzen Morgen zwischen Brongesheimer Dreieck und Frankfurt-Heddernheim. 4 Kilometer Stau wegen eines Staus auf der Marie-Curie-Straße stadteinwärts. Das waren die größten Staus. Alle Infos gibt's auch für eure Strecke in unserer FFH-App.
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0: Lenny Kravitz jetzt. Fly away. Hits.

0: Guten Morgen, Hessen. Es ist 9:04. Sommerferien sind und heute reisen wir, ach was, wir rumkommen heute früh, ohne dass wir das Studio verlassen müssen. Hammer.
1: Rat mal, wo ich hinfahre, spielen wir. Ihr nennt uns ein paar Hinweise zu eurem Urlaubsziel jetzt im Sommer. Wir raten, wohin es geht und wir gucken mal, ob wir jetzt drauf kommen. Wer ist denn an der 069-19-72-5? Guten Morgen.
2: Ja, guten Morgen, liebes FFH-Team. Hier ist die Heike aus Fulda.
1: Hi Heike, erzähl uns oder lass uns raten, wohin du fährst.
2: Ja, wir fahren an die See. Also in Deutschland, sage ich jetzt mal. Ja. Okay. Habe ich jetzt schon verraten. Ja. In die Nähe von Lübeck.
3: Okay, Ostsee?
2: Ja, wir fahren in einen Ort, da gibt es eigentlich nichts Großes, aber im Nachbarort gibt es viele Sehenswürdigkeiten.
3: Die Sehenswürdigkeit, ist das noch das ehemalige West oder schon das ehemalige Ostdeutschland?
2: Ich glaube, das ist West.
3: Okay, ist ja schön, dass man es inzwischen nicht mehr ganz so genau weiß.
1: Okay, aber an die See.
2: Aha. Auf jeden Fall. Ich gebe noch mal einen Tipp.
3: Ja?
2: Ein großes Meeresaquarium ist in dem anderen Ort, wo wir, also in dem größeren Ort.
1: Was ist denn da oben so? Ich war da auch mal im Urlaub. Ist da sowas wie hier, keine Ahnung, Timmendorfer Strand oder Travemünde oder sowas?
2: Ja, ja. War schon richtig, Timmendorfer Strand.
1: Oh, Timmendorfer Strand, auf da war ich auch schon mal.
2: Aber wir fahren in einen anderen Ort. Also
3: nach Scharbeutz.
2: Jawohl.
1: Nein.
3: Jetzt darf ich auch mal glänzen.
1: Ist das nicht so ein Seebad auch, oder?
2: Ja. Ja.
1: Oh, schön. Wie lange?
2: Eine Woche.
1: Toll.
3: Lasst es euch gut gehen, Mensch. Von Osthessen an die Ostsee.
2: Ja, genau.
3: Habt einen schönen Urlaub, kommt heile wieder, ja?
2: Dankeschön. Euch noch einen schönen Tag, ne?
3: Danke. Tschüss. Ciao. Wo fahrt ihr denn hin in den Ferien? Umschreibt's wie früher die Kinder bei Dings da, lasst ein paar Tipps da und wir raten dann fröhlich. 069 1972 5. George Ezra fährt nach Budapest, habe ich jetzt gerade erfahren. Guten Morgen.

0: Morgen. Einen hoffentlich entspannten Morgen habt ihr. 8:40. Wetter ist relativ entspannt, weil sich Gewitter und Schauer verzogen haben, zumindest größtenteils. Und nachher wird es bis 28 Grad jetzt auch nicht so super heiß.
1: Dann schauen wir doch mal, wie entspannt es auf den Straßen ist. In der Verkehrszentrale Deutschland, FFH-Staupilot Nils Grunwald.
2: Ja, die A5 Kassel-Frankfurt sorgt leider nicht so für Entspannung. Zwischen Reiskirchen und Fernwald gerade 2 Kilometer Stau. Wegen eines Unfalls, Entschuldigung.
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0: kannst, theoretisch kannst du dich jetzt schon links einordnen, weil da vorne ist die Linksabbiegerspur. Weißt du? Pass auf, der wäre dir fast, der E-Scooter.
1: Beifahrer sind aus der Hölle, oder? Also wenn die mitfahren, nur eben ohne Lenkrad, ja. Sowas liebst nicht nur du, Johannes.
2: Oh. Johannes Scherer ist der FFH-Mittwochsmotzer.
3: Och doch, ich fahr schon ganz gern Auto. Man muss ja auch mal zum Lidl oder ins Phantasialand. Aber was du niemals brauchen kannst im Auto, ist ein Beifahrer. Für mich bräuchte Auto definitiv nur einen Fahrersitz. Ich reg mich mehr über die Deppe neben mir auf, als über die Wanderbaustelle auf der A45. Mein Kumpel Bernd zum Beispiel, kerl wie ein Baum, hat aber den Mut von einem Kaninchen. Bernd krallt sich panisch an dem Haltegriff oben rechts fest, wenn ich schneller fahre als 50. Irgendwann robbt er mir der Henkel von der Decke. Oder du hast so einen Labersack neben dir hocken. Ihr fahrt bloß 4 Kilometer ins Kino, aber wenn ihr da seid, weißt du, wie dämlich seine sämtliche Kolleginnen und Kollegen auf dem Bauhof sind, dass ihr besser über die Bismarckstraße und dann in die Schlonzallee gefahren werdet und dass die Oma Kasubke beim Gardinebüschel von der Leiter gefallen ist. Das Allerschlimmste, was dir auf dem Beifahrersitz passieren kann, ist aber Monja. Ich genieße gerade das geniale Joshua Tree Album von U2. Da drückt die Eule einfach die Stopptaste, weil sie die Songs gerade nicht so fühlt. Hätte ich sie in dem Moment mit dem Sicherheitsgurt erwürgt, jeder Richter hätte mir mildernde Umstände gegeben. Hör mir auf mit Beifahren. Ich wundere mich selbst, dass ich da so ruhig bleiben kann.
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0: Ein bisschen Depeche Mode Sound aus den 80ern. Personal Jesus. Und das ist ganz aktuell Alle Farben und Body Talk. Noch vor halb.
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5: Gleich 2:50 und hier ist nochmal Nils Grunwald, der FFH-Staupilot in der Verkehrszentrale Deutschland.
6: Mit der A49 Gießen Richtung Kassel zwischen Felsberg und Bornatal Süd 2 Kilometer Stau wegen einer Tagesbaustelle auf der rechten Spur. Eine Tagesbaustelle sorgt auch für Stau auf der A63 Alzey Richtung Mainz zwischen Saulheim und Kleinwinternheim 3 Kilometer Stau, die linke Spur ist blockiert. Und die A661 Egelsbach-Oberursel zwischen Frankfurt-Eckenheim und Frankfurt-Heddernheim 3 Kilometer Stau wegen eines Staus auf der Marie-Curie-Straße stadteinwärts.
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0: Moschel.
5: Guten Morgen.

0: Hessen kurz nach halb 6 Wochen Ferien, das ist eine Menge Zeit. Und irgendwann merkst du, ach, jetzt waren wir schon 3-mal Eis essen und 5-mal im Schwimmbad und trotzdem sind noch fast 6 Wochen übrig.
1: Deswegen haben wir mal recherchiert und hier kommen ein paar schöne Ideen, was ihr heute noch so bei euch in der Ecke unternehmen könnt.
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1: Heute ist Tag des Wandersteins. Das war ja vor ein paar Jahren so ein Riesentrend. Habt ihr da auch mitgemacht? Also Steine bunt bemalen und dann auslegen, damit andere wiederum die finden können. Und zu diesem Anlass bekommen in Oberursel viele Steine jetzt mal einen neuen Anstrich. Wird ja auch Zeit. Im Café H an der Kreuzkirche bastelt die Steffi immer am ersten Mittwoch des Monats was Cooles mit allen, die Lust drauf haben. Und im August werden dann zum Beispiel Mäppchen zum Schulanfang gestaltet. Und heute eben zwischen 14.30 Uhr und 16 Uhr Steine bemalt. Ihr müsst euch auch gar nicht anmelden, ihr kommt einfach vorbei und wenn ihr einen coolen Stein findet, vielleicht auch auf dem Weg oder einen daheim habt, dann nehmt den auf jeden Fall mit und bemalt den schön. Viel Spaß!

0: Bei der Arbeit läuft jetzt Radio FFH. Wusstet ihr, dass Phil Collins Schlagzeuger war für Tina Turner? Typical Male, das ist der nächste FFH Greatest Hit für euch. Und das Schlagzeug in diesem Song spielt Phil Collins. Ich finde, wenn man es weiß, dann hört man das natürlich auch. Und nicht nur Typical Male spielen wir, sondern auch was Angesagtes von Michael Patrick Kelly und Shaggy. Noch vor 10 hier im FFH-Mix. Bleibt also gerne bei uns.
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6: Siemens plant hunderte neue Jobs im Rhein-Main-Gebiet. Kölner Dom kostet jetzt Eintritt. Das Wetter, teils Wolken bis 28 Grad.
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6: Ich bin Peter Toussaint, guten Tag. Eine gute Nachricht für die stark gebeutelte Industrie in Hessen. Siemens baut seine Standorte im Rhein-Main-Gebiet aus und will 700 neue Jobs in Frankfurt und Offenbach schaffen. FFH-Reporter Yannick Schick.
7: Ja, Siemens investiert insgesamt 300 Millionen Euro in die beiden bestehenden Werke in Frankfurt und in einen neuen Standort in Offenbach auf dem Gelände des Traditionsdruckmaschinenherstellers Manroland. Dabei profitiert der Konzern vom weltweiten KI-Boom. Unter anderem für den Bau von Rechenzentren werden elektrische Schaltanlagen benötigt, die produziert Siemens hier im Rhein-Main-Gebiet. Offenbachs Oberbürgermeister Felix Schwenke ist happy, sagt, dieser Schritt zeigt, dass Industrie in Deutschland eine Zukunft hat.
6: Es ist mehr als nur eine Namensänderung. Ab heute heißt die Unterstützung für Langzeitarbeitslose nicht mehr Bürgergeld, sondern Grundsicherung. Heißt, für Bezieher gelten deutlich schärfere Regeln. FFH-Reporter Uli Reitinger.
8: Bei der Rente ist sich Schwarz-Rot weitgehend einig. Die Vorschläge der Rentenkommission sollen vollumfänglich umgesetzt werden. Und bei der Gesundheit.
6: Verzeihung, das war nicht Uli Reitinger, jetzt geht's los.
9: Wer zumutbare Arbeit ablehnt, Fördermaßnahmen abbricht oder wiederholt Termine beim Jobcenter versäumt, muss mit drastischen Leistungskürzungen rechnen, bis hin zur kompletten Einstellung aller Zahlungen. Außerdem muss ab jetzt jeder, der mehr als 15.000 Euro Vermögen angespart hat, dieses Geld zum Leben nutzen. Über die Höhe der Zahlungen wird politisch zwar diskutiert. Vor allem aus der CDU und CSU kommen Forderungen, den Regelsatz zu kürzen. Aber im Moment bleibt er unverändert bei 563 Euro für Alleinstehende.
6: Die Ozeane sind so warm wie noch nie um diese Jahreszeit. An der Oberfläche haben sie im Schnitt um die 21 Grad, sagt der EU-Klimadienst Copernicus. Das kann demnach schwere Folgen haben, wie zum Beispiel mehr extreme Stürme und Überschwemmungen. Hotel Mama, das genießt in Deutschland mehr als jeder dritte 25-Jährige. Damit ist ihr Anteil verglichen mit den letzten Jahren etwas gestiegen, teilte das Statistische Bundesamt mit. Söhne leben demnach deutlich länger zu Hause als Töchter. Bei ihnen ist es nicht mal jede vierte 25-Jährige. Der Kölner Dom kostet jetzt Eintritt. Besucher zahlen seit heute 12 Euro. Das Geld fließt in den Erhalt des Denkmals, teilte die Kirche mit. Für Gottesdienstbesucher, Betende und Kinder bis 13 Jahre bleibt der Dombesuch aber kostenlos.
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0: Sonne, Wolken, vielleicht später auch so ein paar Schauer und Gewitter. Das ist das Wetter heute an diesem Mittwoch. 20 Grad im Bergland, 24 bis 28 Grad im restlichen FFH-Land. Das ist der FFH-Verkehrsservice. Der kostet nicht 12 Euro, der ist kostenlos weiterhin. Das bleibt auch so versprochen. Die A5 Heidelberg-Darmstadt zwischen Heppenheim und Zwingenberg. 3 Kilometer stockender Verkehr, hier eine Tagesbaustelle auf der linken Spur. A45 in beiden Richtungen, die Auf- und Abfahrt Ehringshausen, die ist gesperrt, da laufen Reinigungsarbeiten. Und die A661 Egelsbach Richtung Oberursel, zwischen Frankfurt-Eckenheim und Frankfurt-Heddernheim 3 Kilometer Stau. Warum? Weil es auch stadteinwärts einen Stau gibt auf der Marie-Curie-Straße. Geblitzt wird in Wiesbaden, Dotzheimer Straße in Richtung Stadtmitte, 40 dürft ihr fahren. Jörg, danke schön fürs Melden über die FFH-App. Die ist übrigens auch kostenlos.
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0: Um kurz vor 10, hallo. Mit Leuten bei WhatsApp schreiben, ohne dass ihr eure Telefonnummer rausgeben müsst. Das geht. Aber nur, wenn ihr euch jetzt ganz schnell darum kümmert. Wie das geht, sage ich euch in 10 Minuten.

0: Wer schreibt denn da schon wieder?
1: Ihr schreibt bei WhatsApp mit bestimmt ganz vielen Leuten, auch während der Arbeit vielleicht, aber keiner kennt eure Nummer. Und wie das geht, das sage ich euch jetzt. Schnell sein lohnt sich übrigens. Hier ist Hitradio FFH am Mittwoch. WhatsApp führt ab sofort Benutzernamen ein. Was heißt das? Naja, ihr müsst nicht mehr eure Handynummer rausgeben, sondern euren Benutzernamen, den ihr euch selbst aussucht. So ein bisschen wie bei Facebook und bei Instagram. Das Problem ist aber, jeder Benutzername, der wird nur einmal vergeben. Ihr müsst also schnell sein. Ab sofort läuft die sogenannte Reservierungsphase, also schnell Wunschnamen eintragen. Das geht in WhatsApp. Ich habe es auch eben gerade gemacht in den Kontoeinstellungen. Ungefähr in der Mitte steht ein Benutzername. Da einfach draufklicken. Meiner war zum Glück noch verfügbar. Aber gut, Johann mit einem N gibt es ja zum Glück nicht so oft. Aber wenn ihr jetzt Stefan Schmidt heißt oder, weiß nicht, Nicole Schneider, dann kann es schon bald eng werden. Macht das am besten gleich in der nächsten Kaffeepause, sonst endet ihr noch so wie damals meine Cousine, Anfang der 2000er, als sie sich eine E-Mail-Adresse gemacht hat. Aus Steffi. Ja, ganz normal. Aus Steffi wurde dann plötzlich Bleistift 123.

0: Na, wer von euch ist nächstes Wochenende, so wie ich, auch auf einer Hochzeit? Hier ist Hitradio FFH. Und ich weiß jetzt schon, welchen Song der DJ spielen wird, um alle wieder auf die Tanzfläche zurückzuholen. Da singt wirklich jeder mit. Natasha Bedingfield. Für eure kurze Karaoke-Pause auf der Arbeit gleich hier im FFH-Mix.
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0: Zwei Meldungen habe ich für euch heute Vormittag. Einmal die A5 Kassel-Frankfurt zwischen Reiskirchen und Fernwald. 2 Kilometer Stau, da gab es auf der rechten Spur einen Unfall. Und die A661 Egelsbach-Oberursel zwischen Frankfurt-Eckenheim und Frankfurt-Heddernheim. Hier 3 Kilometer Stau. Eure Blitzer, immer gerne zu mir, ruft mich an 069 19 72 5. Hallo Christian, wo steht einer?
15: In Büdingen am Flüchtlingsheim Richtung Orleshausen wird geblitzt vom Ortsausgang.
0: Ah, ja, das ist auch immer fies kurz vorher, ne? Da willst du schon so ein bisschen mit dem rechten Fuß aufs Gas, aber da muss man nochmal aufpassen.
15: Ja, vor allem, weil es da jetzt gerade rausgeht und die Straße himmelbreit ist.
0: Das auch noch, oh nein. Okay, aber deswegen gut, dass du anrufst und dass du allen anderen Bescheid gegeben hast, ja?
15: Ja, danke, ciao.
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0: Interview verfahren hier. Wir gehen mal kurz eure Checkliste für den nächsten Urlaub durch. Erst natürlich Koffer packen, dann ins FFH-Studio fahren und danach umsonst in den Urlaub fliegen.
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6: Korruptionsverdacht rund um Fußball-EM in Deutschland. Sprit wird teurer mit Ende des Tankrabatts. Das Wetter schön sommerlich bis 28 Grad.
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6: Ich bin Jan Heinemann. Guten Tag. Diese Schlagzeile trifft den Deutschen Fußballbund zur Unzeit. Angeblich ist der DFB-Campus in Frankfurt von Ermittlern durchsucht worden. Es geht um die Vergabe von Tickets für die Fußball-EM 2024. FFH-Reporterin Sonja Pahl.
7: Zwei Mitarbeiter der DFB Euro 2024 GmbH sollen Tickets an Beschäftigte von Stadtverwaltungen in den damaligen EM-Städten zu vergünstigten Preisen vergeben haben. Klar ist aber, dass die Stadtverwaltungen zahlreicher EM-Städte in diesem Zusammenhang durchsucht worden sind. Ob die Stadtverwaltung von Frankfurt auch dazu gehört, ist offen. Die Beschuldigten sind bisher übrigens noch nicht befragt worden.
6: Seit Mitternacht ist der Tankrabatt vorbei. 2 Monate lang hatte die Regierung die Steuern auf Kraftstoffe gesenkt um insgesamt knapp 17 Cent. FFH-Reporterin Claudia Wächter.
8: In vielen Städten kostet der Liter Sprit heute Morgen bereits wieder knapp 2 Euro. Viele Tankstellen hatten bereits aber gestern Vormittag die Preise zum Teil drastisch raufgesetzt. Dennoch gab es oft lange Schlangen, denn viele Autofahrer dachten sich, schnell nochmal voll tanken. Zumal viele befürchten, dass es ab heute Mittag nochmal viel teurer wird. Denn es gilt weiterhin, nur einmal pro Tag um 12 Uhr dürfen die Preise erhöht werden.
6: Kleinere Einkommen entlasten und höhere Steuern für Reiche. Es sollte eigentlich ein Sommer der Reformen werden. Bisher fehlt noch der Durchbruch. Heute berät der Koalitionsausschuss von Union und SPD nochmal über einige Streitthemen in dem großen Reformprojekt. Umstritten ist zum Beispiel, ob Steuerermäßigungen für Handwerkerleistungen abgeschafft werden sollen. Gleiches gilt für die pauschale Versteuerung von privaten Fahrten mit Dienstwagen. Bei der nächsten Hitzewelle gilt in Mainz, wer es daheim nicht aushält, für den bieten Hotels ab heute kühle Zimmer an, für weniger Geld als sonst beim Cool Summer. FFH-Reporter Benjamin May.
9: Das eigene Schlafzimmer gegen ein gut gekühltes Hotelzimmer tauschen, statt daheim schwitzen im klimatisierten Hotel entspannen. 55 Euro kostet ein Doppelzimmer inklusive Frühstück. 7 Mainzer Hotels sind dabei. Die Aktion läuft bis Mitte August. Der Preisrabatt, der greift bei Temperaturen von mehr als 33 Grad. Kleiner Wermutstropfen, nur Leute aus Mainz haben Anspruch auf den Rabatt. Sich ein gekühltes Hotelzimmer zum normalen Preis buchen, geht aber natürlich für jeden.
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10: Bis 28 Grad bekommen wir heute. Neu-Isenburg, Hugenottenhalle jetzt schon 23. Es bleibt fast überall trocken. Sonne und Wolken wechseln sich heute ab. Das ist der FFH-Verkehrsservice. Wir starten mit der A3 Frankfurt-Köln. Zwischen der Abfahrt Raunheim und Wiesbaden, beziehungsweise und dem Wiesbadener Kreuz, hier 6 Kilometer Stau, da gab es im Baustellenbereich ausgerechnet einen Unfall. Die A5 Kassel-Frankfurt, zwischen Reiskirchen und Fernwald, 4 Kilometer Stau, auch hier ein Unfall, diesmal auf der rechten Spur.
11: Hallo Johannes, der Peter, ich wollte euch einen größeren Stau melden. Bis nach dem Lohbergtunnel in Richtung Mühltal steht, da steht alles und bewegt sich nichts.
10: Okay.
11: Ja, aber die Leute sollen vor dem Lohbergtunnel über Darmstadt fahren, nicht über Mühltal, weil da steht alles.
10: Dankeschön, Peter, fürs Melden. 069 19 72 5. Da hat auch gerade Judith angerufen und einen Blitzer gemeldet. In Bensheim, Rinnentor, da bei der Weinstube. 20 dürft ihr fahren.
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10: Hallo, euch hoffentlich einen entspannten Mittwoch. Rat mal, wo ich hinfahre. Das ist unser Sommerurlaubsquiz. Zocken wir gleich gemeinsam in 10 Minuten. Vorher Robbie Williams im FFH-Mix.

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0: Barcelona, Tegernsee, Österreich. Hier ist Hitradio FFH. Ihr habt so tolle Urlaubsziele für die Sommerferien. Julia und Johannes aus Guten Morgen Hessen, die haben ja mit euch heute früh, das fand ich so witzig, Rat mal, wo ich hinfahre, gespielt. Also, ihr habt den beiden Hinweisen gegeben und sie mussten anhand dieser Hinweise herausfinden, wohin es geht für euch in den Urlaub. Es hat super viel Spaß gemacht. Ich habe auch zugehört und dachte mir noch so, naja, so gut waren die beiden aber nicht. Das kann ich doch besser. So. Andreas Euchfinger aus dem FFH-Team ist da. Hi,
1: glaubst
0: Andreas.
1: Glaubst du das wirklich, dass du das besser kannst?
0: Ich will das jetzt mit dir auch spielen. Also, pass auf, wir machen es so. Ich habe keine Ahnung, wo es für dich hingeht in den Urlaub mit deiner Familie. Gib mir mal Hinweise und ich sag, wo es hingeht. Ich weiß das. Ich kenne mich aus.
1: Okay, alle mitraten bitte. Erster Hinweis. Olivenbäume.
0: Ja, da sind wir schon irgendwo im Mittelmeerraum.
1: Aha. Der zweite Hinweis ist schief.
0: Schiefer Turm von Pisa. Also wir sind in der Toskana, wir sind irgendwo im nördlichen Italien.
1: Ja, das ist richtig. Also der zweite Hinweis war schon zu leicht. Region in Italien wäre mein dritter Tipp gewesen. Also in die Toskana.
0: In die Toskana.
1: Ja, sind nicht weit weg von Pisa, wo wir wohnen. Ja.
0: Ey, wie schön. Wie lange seid ihr da?
1: 2 Wochen. Bisschen Pool, bisschen entspannen, ja. Bisschen Städte angucken.
0: Ach super, das wird schön. Noch andere Frage. Habt ihr noch einen Platz im Auto frei?
1: Für dich immer.
0: Ich bin nur 1,73. Ich passe in den Kofferraum.
1: Kofferraum.
0: Andreas, danke schön fürs Mitspielen.
1: Gerne.
0: Und jetzt zur Woll. Hier ist Dumbled In bei FFH.

0: Das ist schon krass, oder? Als Roxette 1991 ihr erstes Nummer-1-Album rausgebracht haben, da war er hier noch gar nicht auf der Welt. Felix Jen, sein angesagter Hit gleich im FFH-Mix und na klar, Roxette auch gleich bei uns. Für euch bei der Arbeit.
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0: Wir starten mit der A3 Frankfurt-Köln. Zwischen Raunheim und dem Wiesbadener Kreuz, hier 6 Kilometer Stau, da gab es ausgerechnet im Baustellenbereich einen Unfall. Die A5 Kassel-Frankfurt, zwischen Reiskirchen und Fernwald, auch hier ein Unfall, auf der rechten Spur 4 Kilometer Stau für euch. Und die A661 Egelsbach-Oberursel, zwischen Frankfurt-Eckenheim und Frankfurt-Heddernheim, 4 Kilometer stockender Verkehr.
6: Ja, servus, hier ist der Norbert mit einem N, genau wie bei dir. Ja, ich habe einen Blitzer gesehen und zwar Riedstadt, Ortsumgehung von Wolfskehlen. Das ist die Bundesstraße 26. Mhm. Wenn man in Richtung Westen, also Richtung Riedstadt fährt, steht am Straßenrand ein gepanzerter Anhänger im Bereich, wo man nur 70 fahren darf und versucht zu fotografieren.
0: Super, danke schön. Habt ihr noch einen Blitzer? Ruft mich gerne an 069 19 72 5. Ich bin Johann Kurzenberg.
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Sogar Alexander Zverev, der findet da sein weißes Outfit für Wimbledon, wenn er will. 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Und beim Einkaufen trefft ihr da vielleicht noch einen Spieler der Nationalmannschaft, wie er gerade sein Deutschland-Trikot zurückgibt. Kastzettel hat er hoffentlich aufgehoben. Das Trikot braucht er diesen Sommer ja nicht mehr. 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
6: Betrugsverdacht bei EM-Tickets, Razzia in Frankfurt. Große Reformpläne, Koalition will Lösung. Das Wetter, Sonne und Wolken bis 28 Grad.
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6: Ich bin Jan Heinemann. Guten Tag. Razzia in der DFB-Zentrale in Frankfurt. Es geht um Korruptionsverdacht rund um die Fußball-EM 2024, so die Ermittler. Demnach sollen Beschäftigte von Stadtverwaltungen in den damaligen EM-Städten Tickets zu vergünstigten Preisen erhalten haben. Ermittelt wird nicht gegen den DFB selbst, sondern eine Tochterfirma, die DFB Euro 2024 GmbH. Flammen schlagen aus dem beliebten Erlebnisbad Miramar in Weinheim. Die Salz- und Kristalltherme wird bei einem verheerenden Brand vor 1,5 Jahren komplett zerstört. Seit einer Stunde ist die jetzt neu aufgebaute Therme wieder offen. Für uns vor Ort FFH-Reporter Marc Wilhelm.
7: Die ersten Besucher sagen mir, wir sind so froh, dass die Therme wieder offen ist. Sie und das Miramar gehören einfach zu Weinheim. Kurz vorher eröffnet Geschäftsführer Nicolas Steinhardt den Neubau. Er hat Tränen in den Augen. In den vergangenen Tagen hat er selbst noch gestrichen und Fliesen gelegt. Jetzt sprudelt das Wasser und die Liegen stehen bereit. Die Brandursache vor 1,5 Jahren sei ein Technikdefekt gewesen. Doch die Versicherer wollten bisher nichts zahlen, so das Miramar. Deshalb beginnt noch in diesem Monat ein Prozess vor dem Landgericht Köln.
6: Rente, Steuern, Gesundheit, Pflege. Die Bundesregierung will in dieser Woche ein großes Reformpaket schnüren. Es gibt allerdings noch einige Streitthemen, die heute Abend im Koalitionsausschuss auf den Tisch kommen sollen. Der Bundesverband der deutschen Industrie fordert unterdessen Reformen für mehr Wachstum und Wettbewerbsfähigkeit. FFH-Reporterin Lea Matschulat.
8: Die Industrie, Handwerksverbände, Start-ups, sie alle haben seit Jahren vor allem eine Forderung: bitte weniger Papierkram, weniger Anträge und bitte eine schnellere Bearbeitungszeit. Kurz, Bürokratieabbau. Und auch das ist ein Thema für die Bundesregierung. Sie will da liefern. Beim Koalitionsausschuss will Schwarz-Rot auch eine Reform der Einkommensteuer voranbringen. Um kleine und mittlere Einkommen zu entlasten, will die SPD unter anderem einen höheren Spitzensteuersatz. CDU und CSU passt das nicht.
6: 700 neue Jobs in Frankfurt und Offenbach. Siemens baut seine Standorte im Rhein-Main-Gebiet aus und will 300 Millionen Euro investieren. In Offenbach soll sogar ein ganz neues Werk entstehen für die Produktion von elektrischen Schaltanlagen. Die werden unter anderem für KI-Rechenzentren gebraucht, für die es derzeit weltweit eine hohe Nachfrage gibt. Sowas passiert nur einmal in 600.000 Fällen, also etwa einmal pro Jahr. In Sachsen hat eine junge Frau 4 Zwillinge zur Welt gebracht, per Kaiserschnitt. Die 4 frühgeborenen Jungen sind wohlauf und erholen sich jetzt, so die Klinik.
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9: Ja, und die Eltern, die können sich dann in so gut 18 Jahren auch mal erholen. Wir gucken aufs Wetter. Sonne, Wolken, vielleicht später auch so ein paar Schauer und Gewitter. 20 Grad maximal im Bergland. Huh, fast schon kühl, oder? 24 bis 28 im restlichen FFH-Land. Das ist der FFH-Verkehrsservice für die A3 Frankfurt-Köln. Zwischen der Abfahrt Raunheim und dem Wiesbadener Kreuz 3 Kilometer stockender Verkehr. Gute Nachricht für euch, Unfallstelle geräumt. A5 Kassel-Frankfurt, zwischen Reiskirchen und Fernwald 4 Kilometer Stau. Da gab es einen Unfall auf der rechten Spur. Und die A661 Egelsbach-Oberursel zwischen Frankfurt-Eckenheim und Herdernheim 3 Kilometer stockender Verkehr. Kommt alle gut an, lasst euch bitte nicht erwischen. Geblitzt wird auf der A3 Köln-Frankfurt, da beim Wiesbadener Kreuz kurz vor der Abfahrt auf die A66 hat uns Sebastian gemeldet über die FFH-App. Dankeschön.
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0: Habt eine schöne Mittagspause mit uns. Hier ist Hitradio FFH am Mittwoch. Und das ist so eine tolle Geschichte. Es sollte eigentlich nur so ein Werbejingle werden. Daraus wurde dann aber ein weltweiter Sommerhit. Die ganze Geschichte hat jetzt Dani Kleider da für euch.
1: Eiswürfel im Glas, eine Cola und dazu ein Schuss. Halt, das ist die falsche Version. Ach so, wir sind alkoholfrei unterwegs. Ah komm, einmal das Original. Markowitz, eine anerkannte Background-Sängerin und Serienmusikkomponistin. Ende der 80er bekommt sie den Job, für einen Rum das Werbejingle einzusingen. 2 Stunden leichte Arbeit im Studio, zum einen Ohr rein, zum anderen raus, denkt Kate. Taking it easy
2: with Bacardi. Mit Bacardi rum geht alles.
1: Aber dann passiert's. Dieses Jingle läuft rauf und runter im heißen Sommer 1991 in Deutschland. Und zwar nicht mehr nur in der Werbung, im Kino und im Fernsehen, sondern auch in den Clubs. Eine findige Plattenfirma nimmt Kate unter Vertrag. Sie verpasst sich einen etwas glamouröseren Künstlernamen, Kate Janai, und landet einen Nummer-1-Hit mit der 0-Promille-Version. Der Rest ist History. Kate Janai.

0: Hallo, hier ist Anke aus der Tanke. Ich grüße meinen Kunden Stefan. Wenn du mich jetzt hörst, Stefan, ich höre dich auch gleich.
1: Und wir hören dich alle gleich. Hier ist jetzt Radio FFH. Stefan mit seinen Sprüchen hat jetzt seine eigene Comedy immer bei uns in der Show. Wir spielen mal so ein bisschen Mäuschen. Wenn er mit seinem alten Skoda mal wieder durchs FFH-Land fährt, machen wir in einer Viertelstunde.
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1: Für die A661 Egelsbach Richtung Oberursel zwischen Frankfurt-Eckenheim und Heddernheim 3 Kilometer stockender Verkehr. Bitte nicht zu schnell fahren in Steinbach, Niederhöchststädter Straße in beiden Richtungen. 30 dürft ihr fahren, hat uns Thomas gemeldet über die 069 19 72 5. Kommt alle gut an. Ich bin Johann Kurzenberg.
14: Hallo Johann, aber mit einem N.
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0: bei der Arbeit oder im Sommerurlaub. Ganz egal, da läuft Hitradio FFH. Eure Kinder, die haben ja ihre Zeugnisse schon seit Freitag. Vielleicht durftet ihr ja mal einen Blick drauf werfen. Vielleicht aber auch erst in so ein paar Wochen. Stammkunde Stefan aus Angestanke, der verteilt heute Zeugnisse. Beim Autofahren.
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2: Sag mal, geht's noch, du Knalltüten-Jongleur? Kommt aus der Einfahrt geschossen und nimmt mir die Vorfahrt. Im Autofahrerzeugnis kriegt der Drängeldieter von mir heute eine glatte 6. Die Note, die er in seiner Schulzeit mit Sicherheit schon in Mathe hatte. Mit dem konnte damals schon keiner rechnen.
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Boah, was für ein Stress muss das denn sein? Hier ist Hit Radio FFH zum Durchatmen, gleich der nächste FFH Greatest Hit. Und ich weiß noch, alles lief nach Plan. Die Fans, die lieben den Song, Platz 1 in den Charts. Und dann muss alles komplett nochmal neu aufgenommen werden. Kurz nachdem Atomic Kitten Hole Again rausgebracht haben, hat Carrie einfach so die Band verlassen. Dann musste Jenny neu dazukommen, alles neu aufnehmen und es musste alles ganz schnell gehen. Hole Again, gleich für euch im FFH-Mix. Und das hier, das ist was Angesagtes von gleich zwei Superstars,

0: Miles Smith und Niall Horan. Läuft noch vor eins. Bleibt also gerne bei uns.
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9: Frust bei Autofahrern nach Ende des Tankrabatts. Weltmeere im Juni-Vergleich so warm wie noch nie. Das Wetter schön sommerlich, ganz vereinzelt Schauer.
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9: Ich bin Jan Heinemann. Guten Tag. Der Tankrabatt ist Geschichte und es ist genau das passiert, womit alle gerechnet haben. Heute Mittag um 12 sind die Spritpreise extrem nach oben geschossen. FFH-Reporter Marius Franke für uns an einer Tankstelle in Fritzlar.
10: 20 Cent nach oben, 2,16 Euro der Liter Super jetzt hier in Fritzlar. Bis kurz vor 12 hier noch lange Schlangen, schnell alle voll tanken. Und was die Leute hier beim Tanken wirklich auf die Palme bringt, ist, dass der Ölpreis ja eigentlich wieder auf dem Vorkriegsniveau steht. Die Tankpreise pro Liter aber 40 Cent teurer sind. Eine Studentin sagt mir, Geld für Sprit ist kaum da, geschweige denn für ein E-Auto. Aber von einem Tankrabatt wird auch nichts gehalten. Den schieben die Politiker nur vor. Am Ende zahlen wir Steuerzahler ja den Rabatt selbst.
9: Mutmaßliche sexuelle Übergriffe und Angriffe auf das Personal. Nach dem Vorfall am Wochenende macht das Freibad in Griesheim in Südhessen am Freitag wieder auf. Weil die Mitarbeiter verletzt wurden, musste das Bad zumachen, hat die Stadt mitgeteilt. Zwei Männer waren am Sonntag auf Bademeister und Sicherheitsdienst losgegangen. Sie sollen laut Polizei zuvor eine 20 Jahre alte Frau begrapscht haben. Die Ozeane sind so warm wie noch nie um diese Jahreszeit. Das ergeben Messungen des EU-Klimadienstes Copernicus. FFH-Reporterin Claudia Wächter.
11: Etwa 21 Grad Wassertemperatur haben die Experten gemessen. Die Adria, das Mittelmeer, wird sich in diesem Sommer für viele Urlauber wohl anfühlen wie eine Badewanne. Zumal in den kommenden Monaten wohl weitere Rekorde gebrochen werden. Grund für die Erwärmung sei der Klimawandel und das Klimaphänomen El Niño, so die Fachleute. Und das bedeutet auch, möglicherweise wird es häufiger Starkregen geben, Sturm und Überschwemmungen.
9: Ob Mode, Ladekabel oder Spielzeug. Wer günstig Waren außerhalb der EU bestellt, muss sich auf höhere Preise einstellen. Bisher galt für Lieferungen mit einem Wert von unter 150 Euro eine Ausnahme beim Zoll. Die endet aber heute. Gut möglich, dass Verkäufer die höheren Preise an die Käufer weiterreichen. Einsturzgefahr in der Trinitatiskirche in Marburg-Werder. Weil die Holzunterdecke plötzlich absacken könnte, ist das Erdgeschoss jetzt vorsorglich gesperrt. Das hat der evangelische Kirchenkreis mitgeteilt. Gottesdienste finden im Untergeschoss statt, das über eine Außentreppe erreichbar ist.
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0: Bis maximal 28 Grad heute, aktuell 22 in Lichtenfels am Schloss Reckenberg. Es bleibt fast überall trocken, Sonne und Wolken wechseln sich heute tagsüber ab. Das ist der FFH-Verkehrsservice. Wir starten mit der A3 Köln-Frankfurt. Zwischen Bad Camberg und Itzstein hier eine ungesicherte Unfallstelle. Achtung hier auf der linken Spur und dadurch können auch Personen auf der Fahrbahn sein. Die A661 Egelsbach-Oberursel zwischen Frankfurt-Eckenheim und Heddernheim immer noch 3 Kilometer stockender Verkehr. Und hier am besten nicht zu schnell. In Hanau-Steinheim wird geblitzt, Eppsteinstraße bei der Feuerwehr stadtauswärts. Brigida, dankeschön fürs Melden über die 069 19 72 5. Kommt alle gut an.
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0: Hallo und ganz viel Spaß im Urlaub. Freundliche Menschen übrigens müsst ihr nicht erwarten, wenn ihr nach Österreich fahrt. Aber warum eigentlich? Hä? Die sind doch noch bei der Fußball-WM mit dabei, im Gegensatz zu uns. Warum sollen die unfreundlich sein? Das hört ihr heute in Echt Evren, in ihrem Reiseführer für eure Sommerferien und auch beim Wiener Schnitzel. Oh, oh, oh, da kann ganz viel schief gehen bei der Bestellung. Was? Das hört ihr um 14:40 Uhr. 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

0: Hier ist jetzt Radio FFH und gleich was Angesagtes von Glockenbach für euch.
1: Hallo, hier bin ich wieder, der Wolfgang von gestern.
0: Ey, kannst du dich erinnern? Ja, natürlich, Tankstelle.
1: Ja, genau.
0: Hallo Wolfgang, cool, dass du mich auch heute nochmal anrufst. Jetzt bin ich gespannt, was du erzählst, ja? Wenn das alles genauso sein sollte, wie du das vermutest, dann wäre das eine Riesenfrechheit. Wolfgang, du hast gestern schon mal angerufen, deine Tankstelle in Volmershausen, die hat gestern, ausgerechnet gestern einfach zugemacht. Kurz vorm Ende des Tankrabatts, ne? Da konntest du nicht mehr tanken, konnte keiner mehr noch den Tankrabatt mitnehmen. Jetzt ohne Tankrabatt an diesem 1. Juli, wir haben es nach 12, hat deine Tankstelle wieder auf.
1: Ja, ich bin gerade mit dem Fahrrad unterwegs, bin gerade vorbeigefahren. Boah, die haben alles repariert, ne? Es läuft wieder wunderbar. Und natürlich jetzt der Preis, ne, ist natürlich 2,15 Euro, ne?
0: Ah.
1: Ich meine, die hatten ja gestern dann zugemacht gehabt, weil wegen diesem Tankrabatt, weil die Leute wollten alle tanken.
0: Ja.
1: Jo, ging nicht. Und jetzt auf einmal, wie gesagt, haben sie wieder alles repariert, ne?
0: Zum Glück bist du mit dem Fahrrad unterwegs. Dankeschön, Wolfgang, nochmal für deinen Anruf an die 069 19 72 5. Ruft mich immer gerne an, wenn ihr was habt. Übrigens, die günstigsten Tankstellen, ne, findet ihr immer im Spritspion auf ffh.de und bei uns in der App.

0: Papa, was machen wir heute Nachmittag noch? Ich hab Langeweile. Hier ist Hitradio FFH am Mittwoch. Damit ihr gleich eine Antwort habt auf die Frage in den Sommerferien, dann gibt's gleich alles, was bei euch in der Ecke so los ist, in einer Viertelstunde.
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0: Zwei Meldungen habe ich für euch. Einmal die A3 Köln-Frankfurt. Zwischen Bad Camberg und Itzstein hier eine ungesicherte Unfallstelle und zwar auf der linken Spur. Achtung, dadurch können sich auch gerade Personen auf der Fahrbahn befinden. Fahrt am besten vorsichtig dran vorbei. Und die A661 Egelsbach-Oberursel zwischen Frankfurt-Eckenheim und Frankfurt-Heddernheim. 3 Kilometer stockender Verkehr. Hallo Maruan.
8: Hi Johann, servus. Ich will nur mal einen Blitzer melden. In Offenbach am Main, gegenüber vom Neuen Friedhof, 50er-Zone, mobiler Blitzer, ganz neu. Also da steht das erste Mal. Das ist die Mülheimer Straße.
0: Ja, aber warte mal, da steht doch eh ein Blitzer, oder? Da steht doch immer der feste Blitzer.
8: Genau, aber die haben dann einen neuen mobilen hingestellt.
0: Okay, so also kleine Überraschung für uns alle, ja?
8: Genau. Also etwas davor, genau.
0: Super. Danke fürs Bescheid geben. Habt ihr noch was? 069 19 72 5.
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0: Das ist der nächste FFH Greatest Hit und was Angesagtes von Sophie and the Giants. Vorher noch Julia Nestle für euch.
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2: Heute ist Tag des Wandersteins. Das war ja vor ein paar Jahren so ein Riesentrend. Habt ihr da auch mitgemacht? Also Steine bunt bemalen und dann auslegen, damit andere wiederum die finden können. Und zu diesem Anlass bekommen in Oberursel viele Steine jetzt mal einen neuen Anstrich. Wird ja auch Zeit. Im Café H an der Kreuzkirche bastelt die Steffi immer am ersten Mittwoch des Monats was Cooles mit allen, die Lust drauf haben. Und im August werden dann zum Beispiel Mäppchen zum Schulanfang gestaltet. Und heute eben zwischen 14.30 Uhr und 16 Uhr Steine bemalt. Ihr müsst euch auch gar nicht anmelden, ihr kommt einfach vorbei und wenn ihr einen coolen Stein findet, vielleicht auch auf dem Weg oder einen daheim habt, dann nehmt den auf jeden Fall mit und bemalt den schön. Viel Spaß!
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0: Miley Cyrus mit Midnight Sky. Katy Perry hören wir jetzt gleich im FFH-Mix mit Band-Aids. Ein Song, wo sie echt sehr lange gehadert hat, ob sie den überhaupt veröffentlichen sollen, weil der ja so einer ihrer persönlichsten seit Jahren ist. Band-Aids spiele ich euch gleich. Und das ist der Greatest Hit, der kommt von Bon Jovi. You Give Love a Bad Name. Noch vor 14 Uhr hier.
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8: Siemens investiert hunderte Millionen in Rhein-Main. Reisewarnung für Russland ausgeweitet. Das Wetter, Sonne und Wolken bis 28 Grad.
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8: Ich bin Jan Heinemann. Guten Tag. Eine gute Nachricht für die stark gebeutelte Industrie in Hessen. Siemens baut seine Standorte im Rhein-Main-Gebiet aus und will 700 neue Jobs in Frankfurt und Offenbach schaffen. FFH-Reporter Yannick Schick.
9: Siemens investiert insgesamt 300 Millionen Euro in die beiden bestehenden Werke in Frankfurt und in einen neuen Standort in Offenbach auf dem Gelände des Traditionsdruckmaschinenherstellers Manroland. Dabei profitiert der Konzern vom weltweiten KI-Boom. Unter anderem für den Bau von Rechenzentren werden elektrische Schaltanlagen benötigt. Die produziert Siemens hier im Rhein-Main-Gebiet. Offenbachs Oberbürgermeister Felix Schwenke ist happy, sagt, dieser Schritt zeigt, dass Industrie in Deutschland eine Zukunft hat.
8: Diese Schlagzeile trifft den Deutschen Fußballbund zur Unzeit. Razzia in der DFB-Zentrale in Frankfurt. Es geht um die Vergabe von Tickets für die Fußball-EM 2024. FFH-Reporterin Sonja Pahl.
10: Zwei Mitarbeiter der DFB Euro 2024 GmbH sollen Tickets an Beschäftigte von Stadtverwaltungen in den damaligen EM-Städten zu vergünstigten Preisen vergeben haben. Der DFB hat auf FFH-Nachfrage die Durchsuchung bestätigt. Klar ist auch, die Stadtverwaltung von Frankfurt sowie zahlreiche andere Städte sind in diesem Zusammenhang durchsucht worden. Die Stadt Frankfurt teilt auf unsere Nachfrage mit, wir kooperieren selbstverständlich uneingeschränkt mit den zuständigen Ermittlungsbehörden und unterstützen die Aufklärung des Sachverhalts.
8: Das Auswärtige Amt hat seine Reisewarnung für Russland massiv ausgeweitet. Gewarnt wird jetzt vor Reisen im ganzen Land wegen ukrainischer Drohnenangriffe. Für Deutsche und Deutschrussen bestehe zudem die Gefahr willkürlicher Festnahmen. Die Ukraine greift inzwischen auch Ziele weit im Innern Russlands an, nicht nur im Grenzgebiet.
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8: Rolle rückwärts beim bargeldlosen Zahlen in Schweden. Seit heute müssen Lebensmittelgeschäfte und Apotheken wieder Bargeld annehmen. Das Ziel, in Krisen besser gegen technische Ausfälle gerüstet sein. Außerdem sollen Menschen, die mit digitalem Bezahlen nicht zurechtkommen, nicht ausgeschlossen werden. Schweden gilt weltweit als Vorreiter beim bargeldlosen Zahlen. Schauen wir noch zur Frankfurter Börse. Da ist der DAX aktuell ganz leicht im Plus bei 25.022 Punkten.
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8: Warte mal kurz. Nein, sorry. FFH. So, jetzt.
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12: Alles gut, ich kenne das auch. Das passiert mir fast täglich.
8: Tut mir leid.
12: Alles gut. Drückst du auf den Knopf? Nee, falsch. Oh, nee, ja. nee.
8: Den habe ich eigentlich ganz woanders hingelegt.
12: Ja, ist nicht so schlimm. Jetzt guck mal, Achtung, jetzt müsste ja das Wetter kommen. Wir gucken mal, was bei mir passiert. Drück die Daumen.
8: Ja!
7: Oh. 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
12: Das bleibt zwar trocken, aber hin und wieder sind doch ein paar Wolken unterwegs und vielleicht sind einzelne Schauer unterwegs bei uns im FFH-Land. Temperaturen 24 bis 28 Grad, also nicht so super, super heiß. Die nächsten Tage bleibt es auch erstmal ganz ähnlich. Am Samstag kratzen wir dann schon wieder an der 30-Grad-Marke. Also erstmal nicht allzu viel Veränderung hier in der ganzen Chose. Der FFH-Verkehrsservice. Eine Meldung von der A3 Köln Richtung Frankfurt. Hier laufen zwischen Bad Camberg und Edstein Bergungsarbeiten, weil es nämlich einen Unfall gegeben hat auf der linken Spur da. Das sorgt für 3 Kilometer Stau. Und die 661 Egelsbach Richtung Oberursel zwischen Frankfurt-Eckenheim und Frankfurt-Heddernheim stockt auf 3 Kilometern. Noch ein Blitzer, den uns der Luca durchgegeben hat über die FFH-App. Dankeschön schon mal. In Ernsthausen hat der Luca nämlich einen Blitzer auf der Marburger Straße gesehen. In Höhe des Autohauses dort werden, er wird in beide Richtungen geblitzt und 50 sind da erlaubt. Danke.
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12: So, Bon Jovi. So, und wer ein bisschen drin ist in der Musik der 80er, weiß, diese Minute.

Jetzt neu im FFH-Mix. Harry Styles mit American Girls. 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

0: Freunde? Schere oder Messer?
1: Jetzt sagt ihr so bestimmt, was will denn die Alte von mir?
0: Ja. Ich habe letztens auf Social Media gesehen, dass Menschen ihre Pizza mit einer Schere schneiden. So. Also, ich habe davon bisher noch nie was mitbekommen und fand das dann tatsächlich auch so komisch, dass ich das direkt hier bei uns in der Redaktion meinen Kolleginnen und Kollegen erzählt habe. Und dann kam Leonie, unsere Praktikantin, um die Ecke. Die ist jetzt übrigens auch bei mir.
2: Hallo.
0: Und sagt, hier, das machen wir zu Hause auch so. Warum?
2: Es macht einfach alles leichter. Wenn du eine Pizza geliefert bekommst,
0: ja,
2: und sie mit einem Pizzaroller versuchst zu schneiden oder einem Messer,
0: ja,
2: dann verrutscht immer der Belag.
0: Stimmt.
2: Mit dem Roller kriegst du den Rand auch nicht anständig geschnitten.
0: Stimmt.
2: Aber noch ein Problem.
0: Ja.
2: Und außerdem macht der so blöde Kratzer in den Teller oder
0: Stimmt.
2: ins Brettchen,
0: ja,
2: wenn du da drüber rollst. Und mit einer Schere ist es einfach viel sauberer und einfacher.
0: Okay, aber da muss ich natürlich als, ich nenne es mal untertrieben hygieneliebender Mensch, ich möchte nicht sagen, dass ich einen Spleen habe, fragen, also was für eine Schere ist das? Ist das die, die da in der Schublade liegt und die ihr dann auch fürs Basteln oder sonstigen Schneiden benutzt oder Pakete aufmachen?
2: Es ist tatsächlich eine andere. Wir haben natürlich zwei separate Scheren.
0: Ja.
2: Da wird auch ganz genau darauf geachtet, dass die Pizzaschere nur für Pizza genutzt wird.
0: Ja.
2: Wir nutzen da einfach so eine ganz normale Büroschere. Aber wer es ganz fancy haben möchte, es gibt tatsächlich auch extra Pizzascheren.
0: Ach krass.
2: Die haben dann so ein Dreieck an diesem Scherenblatt vorne, also direkt an der Schere dran.
0: Ja.
2: Und das ist dann wie so eine Art Kuchenheber, um das Stück direkt rauszuheben.
0: Ja.
2: Und das kostet so 8-9 Euro ungefähr.
0: Okay, krass. Ich muss das jetzt gleich mal googeln. Ich habe jetzt nichts vor Augen, wie diese Pizzaschere aussehen könnte, aber ich habe auf jeden Fall wieder was gelernt. Wie lange macht ihr das schon so?
2: Wir leben jetzt seit 4 Jahren zusammen und seitdem ist das eigentlich gang und gäbe.
0: Hat er das mit nach Hause gebracht?
2: Das kann ich gar nicht so genau sagen. Das weiß ich gar nicht.
0: Dann wollen wir ihn jetzt auch nicht beschuldigen. Also ich werde das auf jeden Fall später mal testen. Das ist für mich so komplett neue Welt, die sich da gerade auftut. Ne? Pizza mit der Schere schneiden. Vielleicht sagt ihr, geht's da? Wo lebst du? Leute, wir machen das schon die ganze Zeit. Oder vielleicht verwendet ihr die Schere auch noch für ganz andere Sachen. Was weiß ich, Pfannkuchen, Bananen, Fleischwurst. Ja, egal. Bitte direkt anrufen, erzählen an der 069 1972.
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11: Und kurz vor 3:30, ich grüße euch. Auf der A3 Köln Richtung Frankfurt, da haben wir Bergungsarbeiten gerade laufen zwischen Bad Camberg und Itzstein wegen eines Unfalls, der auf der linken Spur passiert ist. 3 Kilometer staut sich hier. Nochmal die A3, jetzt Frankfurt Richtung Würzburg. Hier eine ungesicherte Unfallstelle zwischen Offenbacher Kreuz und Obertshausen. Das ist wohl dort auf den beiden rechten Spuren passiert. Passt bitte auf, 4 Kilometer staut sich da. Und auf der A5 Frankfurt Richtung Kassel steht in der Abfahrt zum Rasthof Rimberg ein brennender LKW. Das waren die größten Staus. Alle Infos natürlich auch für eure Strecke könnt ihr jederzeit nachschauen in der FFH-App. Noch ein Blitzer in Frankfurt auf der Friedberger Landstraße. Wenn ihr nämlich stadtauswärts unterwegs seid, da in Höhe der Straßenbahnhaltestelle, kurz bevor ihr auf die 661 fahrt. Da sind 50 erlaubt und da wird geblitzt, hat uns die Marion gemeldet über die FFH-App. Danke dir.
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0: gibt's die echten Insider-Tipps für eure Urlaubsländer und Regionen.
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0: Nämlich von den Menschen, die hier leben, aber eben von dort kommen, wo wir gerne Urlaub machen und sich damit also richtig gut auskennen. Und dafür ist Marvin unter anderem nach Dreieich gefahren und zwar zu diesem netten Typen hier.
2: Hallo und servus, ich bin der Franz Doppler, der immer wieder mal sagt, oida, wir Wiener müssen einfach granteln. Und ich gebe euch gerne Tipps aus meinem Heimatland Österreich, großteils aus Wien, weil als echter Wiener muss man das präferieren.
0: Oh, ich liebe das, wie der so redet. Deshalb gibt es von ihm auch schöne Tipps für den Sommer in und um Wien, falls es euch dahin verschlagen sollte.
2: Ein kleiner Tipp für die ganz Gemütlichen, zum Beispiel der Marxer Friedhof. Ist wunderschön. Die Wiener gehen dort natürlich auch hin, picknicken, joggen, Rockkonzerte gibt es auch am Friedhof. Ja, wir leben dort zum Teil. Wir verbringen dort unsere Freizeit, weil es schön ruhig ist. Ein weiterer Tipp ist der Neusiedlersee. Da kann man auch wunderschön spazieren gehen, Boot fahren. Man kann auch zu Fuß ins Wasser ziemlich weit hinein, weil er sehr flach ist. Ja, dann gibt es auch noch Baden bei Wien mit einem wunderschönen Park und Baden auch selber, schöne Altstadt. Dort gibt es auch den Rosengarten. Kann man sich anschauen, das ist auch sehr, sehr schön.
0: Okay, auf so Ideen kommen auch nur die Wiener. Rockkonzert am Friedhof ist mal was anderes. Alle Tipps für Österreich und andere Länder gibt es auf ffh.de. In Österreich, das hören wir nachher noch, dürft ihr übrigens keine Höflichkeit erwarten. So, also Freundlichkeit ist da nicht so wirklich. Und wer ein Wiener Schnitzel mit Soße bestellt, ist direkt unten durch. Das ist, als würdest du Handkäse mit Ketchup essen oder einen süß gespritzten trinken. Das geht nicht.

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3: Frust bei Autofahrern nach Ende des Tankrabatts. Große Reformpläne, Koalition will Lösung. Das Wetter, schön sommerlich bis 28 Grad.
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3: Ich bin Jan Heinemann. Guten Tag. Der Tankrabatt ist Geschichte und es ist genau das passiert, womit alle gerechnet haben. Heute Mittag um 12 sind die Spritpreise extrem nach oben geschossen. Für uns an einer Tankstelle in Fritzlar war FFH-Reporter Marius Franke.
4: 20 Cent nach oben, 2,16 Euro der Liter Super jetzt hier in Fritzlar. Bis kurz vor 12 hier noch lange Schlangen, schnell alle voll tanken. Und was die Leute hier beim Tanken wirklich auf die Palme bringt, ist, dass der Ölpreis ja eigentlich wieder auf dem Vorkriegsniveau steht. Die Tankpreise pro Liter aber satte 40 Cent teurer sind. Eine Studentin sagt mir, Geld für Sprit ist kaum da, geschweige denn für ein E-Auto. Aber von einem Tankrabatt wird auch nichts gehalten. Den schieben die Politiker nur vor. Am Ende zahlen wir Steuerzahler ja den Rabatt selbst.
3: Ermittlungserfolg in Hessen über 30 Jahre nach dem Völkermord in Ruanda. Der Mann, der jetzt im Main-Kinzig-Kreis festgenommen wurde, soll für 25 Morde verantwortlich sein. Die Bundesanwaltschaft entscheidet noch heute, ob er in Untersuchungshaft kommt. Bei der Verfolgung der Tutsi-Minderheit starben innerhalb kurzer Zeit über 800.000 Menschen. Rente, Steuern, Gesundheit, Pflege. Die Bundesregierung will in dieser Woche ein großes Reformpaket schnüren. Es gibt allerdings noch einige Streitthemen, die heute Abend im Koalitionsausschuss auf den Tisch kommen sollen. Der Bundesverband der deutschen Industrie fordert unterdessen Reformen für mehr Wachstum und Wettbewerbsfähigkeit. FFH-Reporterin Lea Matschulat.
5: Die Industrie, Handwerksverbände, Start-ups, sie alle haben seit Jahren vor allem eine Forderung: bitte weniger Papierkram, weniger Anträge und bitte eine schnellere Bearbeitungszeit. Kurz Bürokratieabbau. Und auch das ist ein Thema für die Bundesregierung. Sie will da liefern. Beim Koalitionsausschuss will Schwarz-Rot auch eine Reform der Einkommensteuer voranbringen. Um kleine und mittlere Einkommen zu entlasten, will die SPD unter anderem einen höheren Spitzensteuersatz. CDU und CSU passt das nicht.
3: Flammen schlagen aus dem beliebten Erlebnisbad Miramar in Weinheim. Die Salz- und Kristalltherme wird bei dem verheerenden Brand vor anderthalb Jahren komplett zerstört. Seit heute ist die jetzt neu aufgebaute Therme wieder offen. Für uns vor Ort war FFH-Reporter Marc Wilhelm.
6: Die ersten Besucher sagen mir, wir sind so froh, dass die Therme wieder offen ist. Sie und das Miramar gehören einfach zu Weinheim. Kurz vorher eröffnet Geschäftsführer Nikolaus Steinhardt den Neubau. Er hat Tränen in den Augen. In den vergangenen Tagen hat er selbst noch gestrichen und Fliesen gelegt. Jetzt sprudelt das Wasser und die Liegen stehen bereit. Die Brandursache vor anderthalb Jahren sei ein Technikdefekt gewesen. Doch die Versicherer wollten bisher nichts zahlen, so das Miramar. Deshalb beginnt noch in diesem Monat ein Prozess vor dem Landgericht Köln.
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7: Das bleibt größtenteils sonnig. Es sind ein paar Wolken unterwegs. Ganz vereinzelt bringen die mal Schauer. Aber ich glaube, im Grunde genommen kann man sagen, es bleibt heute trocken. Temperaturen bis 29 Grad. Die nächsten Tage keine große Änderung. Wir sind weiterhin so hochsommerlich unterwegs und schaffen es dann in den nächsten Tagen auch wieder knapp über die 30-Grad-Marke. Der FFH-Verkehrsservice. Nach wie vor bitte Vorsicht auf der A671 Wiesbaden Richtung Mainz zwischen Mainz-Kastell und Hochheim-Nord. Noch immer keine Entwarnung, da werfen Menschen am Fahrbahnrand Steine auf die Fahrbahn. A3 Frankfurt-Würzburg, eine ungesicherte Unfallstelle zwischen Offenbacher Kreuz und Obertshausen. Auf den beiden rechten Spuren ist gerade irgendwie nicht viel möglich. 4 Kilometer staut sich da. Die A45 und A66 Gießen-Hanau zwischen Langenselbolder Dreieck und Hanauer Kreuz. 2 Kilometer Stau, auch hier wegen einer ungesicherten Unfallstelle. Hier hat es auf der mittleren Spur gekracht. Und auf der A480 Gießen Richtung Wetzlar hat es auch einen Unfall gegeben zwischen Gießener Nordkreuz und Wettenberg. Deshalb ist die Straße voll gesperrt und auch stockender Verkehr in der Gegenrichtung. Am besten ihr umfahrt das Gebiet weiträumig. Wir halten euch dann natürlich weiterhin auf dem Laufenden. Ein Blitzer in Haus Wurz in Richtung Rommatz in Höhe des Sportplatzes. Und gesehen und gemeldet hat der Roland uns den über die FFH-App.
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7: Hallihallo und einen schönen Mittwoch euch allen. Genau, wollte ich sagen.
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0: aufmerksam geworden bin und die richtig gut gefunden habe. Bis heute. Hier ist das Radio FFH und ich habe heute gelernt, es gibt Menschen, die schneiden ihre Pizza mit einer Schere. Ja, und das machen anscheinend sehr viele. Bianca aus Nidda hat sich bei uns gemeldet zum Beispiel. Bianca, du machst es auch so?
1: Ja, aber erst seit kurzem. Ich war mit meinem Lebensgefährten in Holland.
0: Aha, so die Holländer.
1: In einem wunderbaren Restaurant.
0: Ja.
1: Die Preise waren gepfeffert, aber die Pizza war genial.
0: Ja.
1: Und bei dieser Pizza war eine Pizzaschere dabei. Mein Mann hat sich ganz fragend angeschaut, was soll ich mit der Schere, Schatz? Schatz, ich glaube, die ist für die Pizza. Wie? Ja. Pizza.
0: Ihr habt euch auch nicht getraut zu fragen, sei ehrlich, ihr habt auch nicht getraut zu sagen, Entschuldigung, Herr Ober, wofür ist die Schere da?
1: Mein Holländisch ist so schlecht und Englisch konnte der nicht.
0: Geil. Okay, so, dann habt ihr das aber gewagt. Also ihr habt dann auch
1: wir haben es probiert und ich bin auch davon überzeugt. Also ich finde es cool, ja?
0: Ja. Weil, also unsere liebe Kollegin, die Leonie, unsere Praktikantin, hat ja erzählt, also das glaube ich, werde es ja später probieren. Ich glaube, der Belag bleibt dann tatsächlich drauf und du
1: das
0: kriegst.
1: Das ist korrekt, ja. Es ist eine ganz saubere Sache.
0: Ah ja, krass. Okay, Bianca, ich bin total angetan. Ich werde nochmal checken, auch nochmal Marvin losschicken, ob das in Italien verpönt ist oder ob, also weißt du, ob man da sagt, ja, das kann man ruhig machen oder ob das so ein Pizza-Hawaii-Thema ist. Aber ich bin schon mal sehr dankbar, dass du dich bei mir gemeldet hast. Also ihr macht es seit neuestem auch so.
1: Ja, genau.
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0: der FFA-Verkehrsservice. Um 5:05 meldet zu einer Meldung von der A5 Frankfurt Richtung Kassel. Zwischen Friedberg und Obermörlen bitte aufpassen, es liegt ein LKW-Rad auf der Fahrbahn.
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0: ist deutlich ruhiger heute. Tagsüber Schauer und Gewitter sind zwar möglich, aber es sind wirklich noch vereinzelt welche unterwegs. Temperaturen liegen so zwischen 24 und 28 Grad. In der Nacht, ja, klar und trocken. Und morgen geht es ähnlich weiter wie heute auch. Es gibt zeitweise mal so im Nordwesten ein paar Regentropfen. Bis 30 Grad die Temperaturen. Zum Wochenende wird es dann sogar noch mal einen Ticken wärmer.
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0: Um gleich 4:02. Ich grüße euch. Eine Meldung von der A3, Köln Richtung Frankfurt. Eine ungesicherte Unfallstelle zwischen Bad Camberg und Itzstein. Die befindet sich da auf der linken Spur. Auf der A3 Frankfurt-Würzburg hat es auch einen Unfall gegeben zwischen Offenbacher Kreuz und Obertshausen. Hier staut sich's auch schon, weil die beiden rechten Spuren blockiert sind. Hier bitte eine halbe Stunde mehr Zeit einplanen. Und auf der A45 gilt aber auch für die A66 Gießen Richtung Hanau. Eine ungesicherte Unfallstelle zwischen dem Langensäbolder Dreieck und dem Hanauer Kreuz. Hier ist das Ganze auf der mittleren Spur passiert und sorgt für 2 Kilometer Stau. A480 Gießen Richtung Wetzlar. Hier laufen noch die Bergungsarbeiten zwischen Gießener Nordkreuz und Wettenberg. Deshalb ist die A480 auch voll gesperrt. Nach dem Unfall dort und auch in der Gegenrichtung spürt ihr das. Da stockt der Verkehr auf diesem Abschnitt ein wenig. Am besten ihr umfahrt das Gebiet weiträumig. Das waren die größten Staus. Alle Infos, natürlich auch für eure Strecke, könnt ihr jederzeit nachschauen bei uns in der FFH-App.
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0: in den 90ern so viel Liebe und gute Laune versprüht. Big Mountain, Baby, I Love Your Way. 1,5 Jahre war die Therme des Miramar in Weinheim gesperrt. Nach dem verheerenden Brand war das Gebäude ja komplett zerstört. Also die Becken, Whirlpools, Umkleiden, wirklich alles total in Schutt und Asche und voller Ruß. Der Schaden 20 Millionen Euro. Vor wenigen Stunden wurde die neu aufgebaute Therme jetzt wieder eröffnet und unser FFH-Reporter Marc Wilhelm ist natürlich direkt hin, zusammen mit den ersten Besucherinnen und Besuchern.
1: Ich bin froh, das wiederzusehen.
2: Wir sind dem Laden treu, weil er einfach gut ist.
3: Ich freue mich jetzt einfach rein zu können, einfach Entspannung pur, das Beste, was man machen kann.
4: Ja, allein dieses Wasserplätschern hier, das beruhigt mich schon irgendwie, das bringt mir schon Entspannung und die gibt's jetzt hier wieder in der Salz- und Kristalltherme von Miramar. Hier ist alles neu, alles wieder schön, alle Rußspuren weggewischt. Neue Massagedüsen wurden eingebaut an den Wänden, teilweise funkelnde Bergkristalle statt Fliesen, richtig schön. 35 Grad warmes Solewasser, es ist einfach herrlich. Ja, und nicht nur die vielen, vielen Thermenbesucher von Miramar sind jetzt happy, dass es wieder weitergeht, auch die Geschäftsführer Nicolas und Lara Steinhardt.
5: Und man freut sich natürlich riesig. Es ist für uns ein ganz, ganz großer Erfolg. Es ist bewegend, es ist Freude.
6: Absolut. Ich bin unglaublich dankbar und ich habe mich wahnsinnig auf diesen Tag gefreut.
4: Nur der Zeitplan bis zur Wiedereröffnung der Therme, der war in den letzten Tagen ein bisschen eng. Da hat sogar der Chef mit angepackt.
5: Ich dachte mir, ich tue das, was ich gut kann. Das ist ein bisschen aufräumen, ein bisschen zur Hand gehen.
4: Aber auch gestrichen, habe ich gehört.
5: Ja, ich habe es zumindest versucht. Unser Maler war vielleicht so halb glücklich über die Mitarbeit, aber er hat mich trotzdem mal machen lassen, aber ich dachte, wenn alle Gas geben, dann kann ich zumindest ein bisschen zur Hand gehen.
0: Da ist er schon sehr reflektiert, ne? Weil der Malermeister wird sich gedacht, und du, wenn du mit anpackst, ist wie wenn drei loslassen. Aber ist natürlich toll, wenn nach 1,5 Jahren Baustelle, nach diesem furchtbaren Brand jetzt alles wieder im neuen Glanz erstrahlen kann. Die Salz- und Kristalltherme des Miramar in Weinheim ist seit heute wieder auf.
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3: Korruptionsverdacht rund um Fußball-EM in Deutschland. Große Reformpläne, Koalition will Lösung. Das Wetter trocken und schön sommerlich.
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3: Ich bin Jan Heinemann. Guten Tag. Diese Schlagzeile trifft den Deutschen Fußballbund zur Unzeit. Razzia in der DFB-Zentrale in Frankfurt. Es geht um die Vergabe von Tickets für die Fußball-EM 2024. FFH-Reporterin Sonja Pahl.
4: Zwei Mitarbeiter der DFB-

0: 2024 GmbH sollen Tickets an Beschäftigte von Stadtverwaltungen in den damaligen EM-Städten zu vergünstigten Preisen vergeben haben. Der DFB hat auf FFH-Nachfrage die Durchsuchung bestätigt. Klar ist auch, die Stadtverwaltung von Frankfurt sowie zahlreiche andere Städte sind in diesem Zusammenhang durchsucht worden. Die Stadt Frankfurt teilt auf unsere Nachfrage mit, wir kooperieren selbstverständlich uneingeschränkt mit den zuständigen Ermittlungsbehörden und unterstützen die Aufklärung des Sachverhalts.
1: Die Bundesregierung will in dieser Woche ein großes Reformpaket für die Wirtschaft schnüren. Dazu treffen sich jetzt die Spitzen von Union und SPD im Koalitionsausschuss. Bundeskanzler Merz hofft auf einen Durchbruch. Es gibt aber auch noch Streitthemen.
2: Es geht jetzt vor allem darum, die Wettbewerbsfähigkeit unserer Wirtschaft wieder zu stärken. Wir müssen die Rahmenbedingungen verbessern. Dazu wird es Vorschläge geben zum Rückbau der Bürokratie, zur Modernisierung unseres Staatswesens, zur Digitalisierung. Und wir werden auch über das Thema Steuern und Arbeitsmarkt sprechen. Das Ganze ist ein Prozess, der ist gut vorbereitet, aber noch nicht abgeschlossen.
1: Trockenheit und Hitze treiben den Städten im FFH-Land den Schweiß auf die Stirn. Damit Bäume und Grünanlagen nicht absterben, müssen sie jetzt deutlich mehr gießen als früher. FFH-Reporter Janik Schick in Frankfurt zum Beispiel.
3: Ja, hier haben sich die Kosten in den vergangenen Jahren mehr als verdoppelt. Knapp 450.000 Euro investiert die Stadt in die Bewässerung und dabei fokussiert sie sich schon auf junge Bäume, die ohne Wasser nicht überleben würden. 200 Liter braucht es, um einmal alle im Stadtgebiet zu gießen. Auch die Stadt Kassel spürt, dass es immer heißer und trockener wird. Sie hat die Zahl der Mitarbeiter und der Bewässerungsfahrzeuge in den vergangenen Jahren verdoppelt. Und trotzdem werde das nicht reichen, um alle Büsche und Bäume zu retten.
1: Tennisprofi Daniel Altmaier hat sich im Einzel bei Wimbledon schon verabschiedet. In der ersten Runde musste sich der 27-Jährige dem Slowaken Alex Molchan geschlagen geben, in 4 Sätzen.
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5: Das ist eigentlich ganz angenehm heute, auch nicht so drückend heiß. Es geht hier und da auch mal ein Lüftchen, Temperaturen 24 bis 29 Grad und größtenteils auch trocken. Also vielleicht sind noch mal so ein paar ganz vereinzelte Schauer- und Gewitterwolken unterwegs. Die nächsten Tage ändert sich nicht dolle viel. Wir sind ein Ticken wärmer unterwegs bei knapp so um die 30 Grad, vielleicht auch ein bisschen drüber. Der FFH-Verkehrsservice mit dem Update aus der Verkehrszentrale Deutschland von Nils Grunwald.
6: Mit der A3 Frankfurt-Würzburg zwischen dem Frankfurter Kreuz und Obertshausen staut sich wegen eines defekten LKW auf der rechten Spur. Das ist noch ein Überbleibsel von einem kleinen Unfall. Ihr braucht aber leider in diesem Stau eine Stunde mehr Zeit. Bitte umfahrt das Gebiet weiträumig. Die A5 Frankfurt-Kassel zwischen Alsfeld-Ost und dem Rasthof Rimberg. 8 Kilometer Stau. Hier hat ein LKW in der Abfahrt zum Rasthof gebrannt. Die Polizei wartet jetzt noch auf den Abschleppdienst. Nur die linke Spur ist frei und plant leider auch hier eine Stunde mehr Zeit ein. Bitte umfahrt das Gebiet deswegen weiträumig. Die A480 reist Kirchen Richtung Gießen. Auch das müsst ihr weiträumig umfahren, denn die Autobahn ist voll gesperrt nach wie vor zwischen dem Gießener Nordkreuz und Wettenberg wegen Bergungsarbeiten nach einem Unfall. 3 Kilometer staut sich's. Das waren die größten Staus. Alle Infos gibt's auch für eure Strecke in unserer FFH-App.
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5: Um kurz vor 4. Einen schönen Mittwoch euch allen.

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0: So, wer von euch noch eine lange Autofahrt vor sich hat, speziell jetzt vielleicht gerade in den hessischen Sommerferien, der kennt das. Dein Beifahrer bzw. deine Beifahrerin kann dich so richtig schnell in den Wahnsinn treiben. Ich bin da relativ selbstreflektiert. Also ich glaube, ich bin so eine Beifahrerin. Da muss ich jetzt mal an dieser Stelle meinem Mann ein Kompliment machen, der treibt mich nicht in den Wahnsinn, weil er auch meistens einfach pennt und sich überhaupt nicht einbringt. Aber weißt du, da gibt es ja so die kleinsten Kleinigkeiten, zu laut kauen zum Beispiel, zu laut atmen, ja. Da bin ich ausnahmsweise mal bei meinem Kollegen Johannes Scherer.
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2: Och doch, ich fahre schon ganz gern Auto. Man muss ja auch mal zum Lidl oder ins Phantasialand. Aber was du niemals brauchen kannst im Auto, ist ein Beifahrer. Für mich bräuchte Auto definitiv nur einen Fahrersitz. Ich reg mich mehr über die Deppe neben mir auf, als über die Wanderbaustelle auf der A45. Mein Kumpel Bernd zum Beispiel, kerl wie ein Baum, hat aber den Mut von einem Kaninchen. Bernd krallt sich panisch an dem Haltegriff oben rechts fest, wenn ich schneller fahre als 50. Irgendwann robbt er mir den Henkel von der Decke. Oder du hast so einen Labersack neben dir hocken. Ihr fahrt bloß 4 Kilometer ins Kino, aber wenn ihr da seid, weißt du, wie dämlich seine sämtliche Kolleginnen und Kollegen auf dem Bauhof sind, dass ihr besser über die Bismarckstraße und dann in die Schlonzallee gefahren wird und dass die Oma Kasubke beim Gardinebüschel von der Leiter gefallen ist. Das Allerschlimmste, was dir auf dem Beifahrersitz passieren kann, ist aber Monja. Ich genieße gerade das geniale Joshua Tree Album von U2. Da drückt die Eule einfach die Stopptaste, weil sie die Songs gerade nicht so fühlt. Hätte ich sie in dem Moment mit dem Sicherheitsgurt erwürgt, jeder Richter hätte mir mildernde Umstände gegeben. Hör mir auf mit Beifahren. Ich wundere mich selbst, dass ich da so ruhig bleiben kann.
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0: Das ist Sia mit Together hier bei Hitradio FFH. Und das hier hören wir gleich. Die haben Feuer, gell? Sex on Fire, Kings of Leon gleich bei uns. Und natürlich auch Neues aus den einzelnen hessischen Regionen. Das erzählen uns gleich unsere FFH Hessen Reporter.
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7: Ich bin Jan Heinemann in Frankfurt. Wer ab morgen den Traditionswochenmarkt auf der Konstabler Wache sucht, Achtung, der ist umgezogen. 4 Wochen hat der Markt ein neues Zuhause. Für die Händler ein Problem, sagt mir Josef Henkel vom Marktverein.
8: Die Kunden kommen Donnerstag und Samstag zur Konsti und müssen sich jetzt erstmal neu finden. Das ist immer für alle Beteiligten schwierig. Für die Standbetreiber an sich erstmal an den neuen Standplatz gewöhnen und sich dort einfinden. Aber auch für die Kunden, dass sie eben ihre Bestände wiederfinden und dann eben wieder einkaufen können.
7: Der Grund: über dem Platz entsteht ein schwebendes Kunstwerk, eine spektakuläre Skulptur aus blauen und roten Netzen. Josef Henkel vom Marktverein, was müssen die Kunden jetzt wissen?
8: Dass wir in der Zeit am Rossmarkt und an Hauptware anzutreffen sind. Aus platztechnischen Gründen mussten wir das auf 2 Plätze verteilen, weil die Hauptware alleine zu klein wäre. Und ich hoffe auch, dass die Leute sich dann auf den Weg machen und uns dort dann aufsuchen.
7: Anfang August kehrt der Markt zurück und dann gibt's Kohl, Karotten und auch Kunst auf der Konsti.
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0: Bleibt größtenteils sonnig, vielleicht mal wird das gestört von ein paar kleinen Regen- und Schauerwolken, die noch ganz vereinzelt unterwegs sind. Ansonsten heute angenehme Temperaturen, 24 bis 29 Grad. Es wird ein Ticken wärmer die nächsten Tage, also so wieder rund um die 30-Grad-Marke herum. Ansonsten ein paar Wolken, aber doch auch viel, viel Sonnenschein.
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0: Der FFH-Verkehrsservice um 5:02 mit dem Update von Nils Grunwald und der ist für uns in der Verkehrszentrale Deutschland.
10: Achtung erstmal auf der A67 Darmstadt-Mönchhof-Dreieck zwischen Rüsselsheim-Ost und dem Mönchhof-Dreieck laufen Personen auf der Fahrbahn. Bitte fahrt hier in beiden Richtungen vorsichtig. Und das müsst ihr auch auf der A5 Heidelberg-Darmstadt. Achtung, zwischen dem Kreuz Weinheim und Hemsbach liegen Gegenstände auf der Fahrbahn. Die A3 Frankfurt-Würzburg zwischen dem Frankfurter Kreuz und Obertshausen. Stauzis, der defekte LKW ist weg. Ihr braucht 1 Stunde länger, aber im Stau gibt es leider noch einen Unfall. Deswegen bitte umfahrt das Gebiet weiträumig. Die A5 Frankfurt-Kassel, hier tut sich langsam was zwischen Alsfeld-Ost und dem Rastow-Frimberg, zwar 8 Kilometer Stau, aber hier laufen mittlerweile die Bergungsarbeiten, nachdem in der Abfahrt zum Rasthof ein LKW gebrannt hatte. Nach wie vor nur die linke Spur ist frei und plant auch hier 1 Stunde mehr Zeit ein. Dann gute Nachrichten zur A480, Reiskirchen in Richtung Gießen. Die Vollsperrung zwischen dem Gießener Nordkreuz und Wettenberg, die ist jetzt wieder aufgehoben nach dem Unfall. Die Unfallstelle ist sogar komplett geräumt. 4 Kilometer stockt es noch, das ist dann wahrscheinlich auch gleich weg. Das waren die größten Staus. Alle Infos gibt's auch für eure Strecke in unserer FFH-App.
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0: Und was gibt's für euch? Heute zu essen vielleicht Wiener Schnitzel mit Soße? Dass das mal unser Franz nicht hört.
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0: Und heute geht's um Österreich. Ich habe ja den Marvin losgeschickt, damit er sich mal so ein paar Tipps holt. Ja, für die Urlaubsländer, wo wir gerne hinfahren jetzt in den hessischen Sommerferien. Und er war bei Franz Doppler, der zwar in Dreieich wohnt, aber aus Österreich kommt. Ein gebürtiger Wiener. Wir haben vorhin schon gehört, was man unbedingt dort machen sollte. Und jetzt möchten wir natürlich auch hören, was wir auf gar keinen Fall tun sollten.
2: Ja, also bitte kein Wiener Schnitzel bestellen und dazu Soße. Das gibt es in Österreich nicht. Mhm. Was man auch nicht machen sollte, Höflichkeit erwarten. Also in vielen Bundesländern ist in Österreich Höflichkeit ein Nebenprodukt, würde ich jetzt mal freundlich sagen. Dann muss man damit rechnen, dass die Antwort manchmal ein bisschen gepfefferter ausfällt.
3: Du hast vorhin schon mal das Wort Granteln benutzt. Was heißt das denn eigentlich? Was ist das?
2: Granteln heißt also grantig sein, schlecht aufgelegt sein. Im Winter ist es zu kalt, im Sommer ist es zu heiß. Im Herbst ist es zu kühl oder zu frisch oder zu windig. Wir lästern prinzipiell über alles. Das ist in ganz Österreich aber so.
3: Mit welchem Spruch oder mit welchen Wörtern kann man denn Österreicher beeindrucken?
2: Also wenn man nach dem Weg fragt, könnte man zum Beispiel sagen, Herst, wie komme ich da hin? Oder Master, wie ist denn der Weg?
3: Master, sagt man.
2: Das ist der Meister und man spricht halt manchmal die Leute so auch an.
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7: Nazi-Abi-Sprüche, Ermittlungen eingestellt. Reisewarnung für Russland ausgeweitet. Das Wetter freundlich, sonnig, warm.
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7: Ich bin Jan Heinemann, guten Tag. Abi macht frei oder NSD-Abi verbrennt den Duden. Diese antisemitischen Ideen für einen Abispruch der Liebigschule in Gießen hatten bundesweit Schlagzeilen gemacht. Jetzt sind die Ermittlungen gegen 5 Schüler eingestellt worden, bestätigt uns die Staatsanwaltschaft. FFH-Reporterin Sabrina Wiegand.
8: Die 5 Jugendlichen müssen zurück in den Geschichtsunterricht, sozusagen. Sie sollen sich laut Staatsanwaltschaft nochmal mit den Gräueltaten des Nationalsozialismus befassen und darüber einen Aufsatz schreiben. Denn die Sprüche haben hier eine deutliche Bildungslücke klargemacht. Außerdem müssen sie Sozialstunden ableisten. Passiert das nicht, nimmt die Staatsanwaltschaft das Verfahren wieder auf.
7: Der Tankrabatt ist Geschichte. Und heute um 12 Uhr mittags sind die Spritpreise direkt nach oben geschossen, auf über 2 Euro. Der Anstieg fällt etwas kleiner aus als in den letzten Tagen. Die Preise waren aber in den letzten 24 Stunden kaum gesunken. FFH-Reporterin Claudia Wächter.
9: Genau, damit hatten viele Autofahrer gerechnet. Eine Überraschung war das also nicht. Und viele sind am späten Vormittag noch einmal schnell an die Zapfsäule gerollt. Zum Last-Minute-Tanken nach dem Motto, mitnehmen was geht. Auch der ADAC hatte einen Preisanstieg vorhergesagt und Tankstellenbetreiber kritisiert. Denn die hatten bereits gestern die Preise erhöht, als in vielen Tanks noch günstig versteuerter Kraftstoff war.
7: Das Auswärtige Amt hat seine Reisewarnung für Russland massiv ausgeweitet. Gewarnt wird jetzt vor Reisen im ganzen Land wegen ukrainischer Drohnenangriffe. Für Deutsche und Deutschrussen bestehe zudem die Gefahr willkürlicher Festnahmen. Die Ukraine greift inzwischen auch Ziele weit im Innern Russlands an, nicht nur im Grenzgebiet. Betrunken und ohne Führerschein, ein 16-Jähriger hat in Polheim im Kreis Gießen eine teure Spritztour gemacht. Mit einem Mercedes rammte er nachts ein geparktes Auto und flüchtete dann. Der Schaden laut Polizei etwa 15.000 Euro. Eine aufmerksame Zeugin fuhr dem Jugendlichen hinterher und rief die Polizei. Die stoppte den Teenager mit über 1,6 Promille. Hunderte Trinkpäckchen auf der A5 und verkokelt auf der Ladefläche eines LKW. Die Feuerwehr hatte bei diesem Brand bei Breitenbach am Herzberg alle Hände voll zu tun. Der LKW-Fahrer bemerkte laut Polizei das Feuer rechtzeitig, hielt an und koppelte den Anhänger ab. Verletzt wurde niemand. Die geladenen Capri Sun-Päckchen waren aber nicht mehr zu retten. Die Einsatzkräfte mussten sie alle ausladen, damit sie nicht weiter kokeln konnten. Fotos davon gibt's auf ffh.de und in der App.
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10: Ja, eigentlich ganz angenehm, ne? Vor allem nicht so super, super heiß. 24 bis 29 Grad, weil es wird tatsächlich die nächsten Tage auch nochmal so ein Müh wärmer. Da sind wir stellenweise schon wieder über den 30 Grad unterwegs. Dazu gibt es heute ein paar harmlose Wolken. Insgesamt aber echt angenehm an dem Mittwoch.
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10: Der FFH-Verkehrsservice um 2 Minuten vor 5 an diesem Mittwochnachmittag. Das Update gibt's jetzt aus der Verkehrszentrale Deutschland von Nils Grunwald.
11: Die A3 Frankfurt-Würzburg zwischen dem Frankfurter und dem Offenbacher Kreuz staut sich nach einem Unfall. Ihr braucht 50 Minuten mehr Zeit. Bitte umfahrt das Gebiet weiträumig. Die A5 Frankfurt-Kassel zwischen dem Frankfurter Kreuz und dem Nordwestkreuz Frankfurt. 6 Kilometer stockender Verkehr. Und die A7 ist in beiden Richtungen voll zwischen dem Rasthof Utterichshausen und Bad Brückenau Wildflecken. 5 Kilometer Stau an der Baustelle. Das waren die größten Staus. Alle Infos gibt's auch für eure Strecke in unserer FFH-App.
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10: Hallihallo, jetzt mal ehrlich, mein, für alles Mögliche braucht man ja mittlerweile einen Nachweis, ne? Führerschein, Angelschein und jetzt bei unseren Nachbarn in Österreich auch sowas wie einen Haustierschein. Kein Spaß, wer sich dort zum ersten Mal einen Hund oder bestimmte andere Tiere anschafft, muss vorher einen, so heißt es, Sachkundekurs machen. Und für Hundebesitzer gibt es später tatsächlich auch nochmal so einen Praxiskurs. Ich finde, es macht absolut Sinn. Gilt für die Anschaffung von Hunden, von Reptilien, Amphibien oder zum Beispiel bestimmten Arten von Papageienvögeln. Ich habe geschaut, für Katzen gilt es nicht. Nee. Katzen, die machen vorher eher den Eignungstest mit uns Menschen, ob wir als Personal überhaupt geeignet sind.

0: Also so eine Lache muss er auch erstmal ertragen, gell? Die Gorillas Feel Good Inc. hier bei Radio FFH. Wahnsinn! Ich musste Mitte 40 werden, um zu lernen, dass wir Pizza mit der Schere schneiden können. Klang für mich erstmal sehr schräg, hab dann aber festgestellt, das machen super viele so. Also unsere echte Evren-Praktikantin Leonie zum Beispiel. So, dann habe ich das also so gemacht, ich habe eine Pizza bestellt und die zum allerersten Mal in meinem Leben mit der Schere geschnitten. Also so eine ganz einfache Büroschere, die wir natürlich vorher anständig gereinigt haben. Und dann haben wir verglichen, also was funktioniert denn besser, Schere oder Pizzaroller? Wichtigste Frage vorweg an Leonie, was müssen wir beachten?
1: Nix. Pizza, Karton auf, ja? Und warte, losschneiden.
0: Einfach so?
1: Einfach rein. Okay. Trau dich.
0: Das ist Wahnsinn, ey. Das ist sonst immer so ein Ding hier. Also einfach so und
1: einfach schneiden. Durch.
0: Das ist ja krass. Es geht tatsächlich total easy. Und schneidest du noch einmal komplett durch? Oder
1: ich schneide einmal komplett durch und dann die nächste von der anderen Ecke quasi.
0: Okay, es fühlt sich für mich komisch an. Es fühlt sich für mich an wie Basteln mit Pizza. Ne? Was soll ich sagen? Und wie macht man das mit der Salami?
1: Einfach ja, das weiter. Ist geiler mit der Salami, weil jetzt merkst du, die Salami bleibt da, wo sie sein soll und sie rutscht nicht mit wie bei dem Roller.
0: Das stimmt. So, vielleicht ist das, brauchst du eine gute Schere, die ist vielleicht nicht so gut geschärft, aber wow, okay. Und jetzt nochmal zum Vergleich. Komm, das machst du mal, weil du schneidest ja normal
1: über mit der Schere. Normalerweise nicht.
0: Pass, ich schneide dir nicht in die Finger, Kim. Und?
1: Na, siehst du?
0: Mhm. Ja, mhm. Man sieht's, krass. Das war der Praxistest. Die Schere schneidet Pizza tatsächlich viel sauberer als zum Beispiel der Pizzaroller. Falls ihr noch mehr Beispiele habt, wofür benutzt ihr die Schere in der Küche noch? Ich meine jetzt für Lebensmittel, ne? Dann klingelt gerne durch. 069 19 72 5 erweitert ja auch meinen Horizont, ne?
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0: Gleich hier bei uns bei Hitradio FFH die Los Boyband Wochos, so im übertragenen Sinne. Greatest Hit zum Beispiel, New Kids on the Block mit Step by Step. Ja gut, so die Backstreet Boys haben halt einfach nochmal geliefert, ne? Neues Material. Deshalb ist unser angesagter Song genau von den Jungs. Bottle Up spiele ich euch auch gleich hier.
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0: So, Moment mal. Und ich wollte eigentlich noch sagen, dass ich außerdem auch nochmal natürlich rüberschalte zu unseren lieben Kollegen, den FFH Hessen-Reportern, damit sie uns erzählen, was es Neues gibt in den einzelnen hessischen Regionen.
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9: Ich bin Benjamin May in Mainz. Ja, und die nächste Hitzewelle, die kommt bestimmt. Und dann können sich die Mainzer hier in 7 Hotels in der Stadt abkühlen, erzählt Marc-André Glöckner von Mainz Plus.
10: Wenn wieder Temperaturen 33 Grad oder mehr erreicht werden, dann haben die Mainzerinnen und Mainzer die Möglichkeit, das heimische Schlafzimmer gegen ein klimatisiertes Hotelzimmer zu tauschen. Und das zu wirklich stark vergünstigten Preisen.
9: Ja, und zwar für 55 Euro pro Nacht im klimatisierten Doppelzimmer, Frühstück inklusive. Ein echter Schnapp. Von heute an bis Mitte August läuft die Cool-Summer-Aktion.
10: Hier verdient die Hotellerie keinen Cent dran. Im Gegenteil, das ist wirklich als Aktion für die Mainzerinnen und Mainzer gedacht, um hier als Gastgeber der einheimischen Bevölkerung etwas Gutes zu tun. Und wenn es dann so ist, dass vielleicht wieder in 2 Wochen die Temperaturen die entsprechenden Gradzahlen erreichen, dass die Angebote dann auch zur Verfügung stehen und nutzbar sind.
9: Welche Hotels mitmachen, was ihr beim Buchen beachten müsst, das alles steht bei ffh.de und in unserer App.
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0: Sonnig größtenteils, nur so ein paar kleine Wolken vielleicht noch unterwegs, aber die Wahrscheinlichkeit ist sehr gering, dass sie Regen und Gewitter vorbeibringen. Heute zieht so ein bisschen durch, finde ich, im Vergleich zu dem, was wir die letzten Tage hatten, 24 bis 29 Grad, aber es ist erstmal keine richtige Abkühlung in Sicht. Eher gehen wir sogar noch mal so 1-2 Grad nach oben, rund um die 30-Grad-Marke.
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11: Am heftigsten ist es immer noch auf der A3 Frankfurt-Würzburg zwischen dem Frankfurter Kreuz und dem Offenbacher Kreuz. Staut sich wegen des Unfalls in der Abfahrt zur A661. 50 Minuten braucht ihr leider mehr Zeit. Bitte umfahrt das Gebiet weiträumig. Die A5 Frankfurt-Kassel zwischen dem Frankfurter Kreuz und dem Nordwestkreuz Frankfurt. 6 Kilometer stockender Verkehr. Und die A661 Oberursel-Egelsbach zwischen dem Bad Homburger Kreuz und Frankfurt-Eckenheim. 3 Kilometer Stau auf der rechten Spur in der Baustelle. Das waren die größten Staus. Alle Infos gibt's auch für eure Strecke in unserer FFH-App.
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0: Es gibt Themen, da möchte und ich kann da auch nichts mehr zu sagen, weil es mich zu sehr anstrengt. Ein solches Thema ist zum Beispiel Tanken, Benzinpreise, Tankrabatt, Ende des Tankrabatts. Aber zum Glück hat Anke auf jeden Fall noch Kapazitäten.
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2: Für mich noch einen Kaffee, Anke.
3: Du siehst doch, was hier los ist. Warte mal grad. Verehrte Kunden, auch wenn der Tankrabatt heute um 12 Uhr endet, ist das Abfüllen von Sprit in mitgebrachte Regentonnen verboten. Gleiches gilt für Blumen, Töpfe, Einmachgläser und Planschbecken.
2: Was hat der Tankrabatt so viel gebracht? Das Einzige, was die letzten beiden Monate tief gesungen ist, war die Bahn Friedrich Merz und die Nationalelf.
3: Stimmt.
4: Einmal die 3 und die 4, 5 Liter Kanister Benzin.
3: Momentchen mal bitte. Stefan, die Mineralölsteuer soll ja die Autofahrer auch ein Stück weit vom Autofahren abschrecken.
2: Wer daran glaubt, glaubt auch, dass die Lohnsteuer vom Arbeiten abschreckt und das Ordnungsamt die Küche aufräumt.
4: Also einem typischen Dieselfahrer mit 17.000 Kilometern pro Jahr hätte der Tankrabatt bei kompletter Weitergabe rund 33 Euro gebracht.
3: Noch bescheuerter als die Mineralölsteuer finde ich ja die Bettensteuer, die Sektsteuer und die Hundesteuer.
2: Es gibt noch eine, die wirklich alles toppt.
3: Ne noch nervigere Steuer?
2: Die Frau am Steuer?
3: Sammeln Sie Kirchensteuerpunkte? Haben Sie eine Vergnügungssteuercard oder sind Sie im Lars Klingbeil Club?
4: Nein.
3: Dann danke schön.
4: Bitte schön.
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6: Streit um Bambushecke endet vor Gericht. 6 Verletzte bei Feuer im Frankfurter Gallus. Das Wetter, ein richtig schöner Sommerabend.
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6: Ich bin Jan Heinemann, guten Abend. Es ist quasi der hessische Maschendrahtzaun, nur eben mit Bambus. Ein jahrelanger Heckenzoff in Frankfurt ist jetzt vom Oberlandesgericht beendet worden. FFH-Reporter Ben Huber.
7: Rund 7 Meter ragt der Bambus an der Grundstücksgrenze in die Höhe. Für den Nachbarn ein Dorn im Auge. Er zog durch alle Instanzen, um die Pflanzen stutzen zu lassen. Und nach all den Jahren haben sich die Richter die gigantische Hecke jetzt mal höchstpersönlich angesehen. Das Fazit der Ortsbegehung: Die Hecke erdrückt niemanden. Ein Gutachter hat außerdem mit dem Zollstock noch mal ganz genau nachgemessen und festgestellt, dass auch der vorgeschriebene Abstand zur Grundstücksgrenze akribisch eingehalten wird.
6: Rente, Steuern, Gesundheit. Die Bundesregierung will in dieser Woche ein großes Reformpaket schnüren. Gerade berät der Koalitionsausschuss darüber. FFH-Reporterin Lea Matschulat.
8: Der Koalitionsausschuss ist auf mehrere Stunden Verhandlung eingestellt und will dann auch erst wieder bei Tageslicht informieren. Das hat Bundeskanzler Merz schon mal angekündigt. Er erwarte einen großen Sprung nach vorn für die Modernisierung des Landes, gab er sich zuversichtlich. Bei allen Themen haben sich SPD und Union schon auf einiges geeinigt. Von etwa 30 Punkten ist in Verhandlungskreisen die Rede. Die größten Unstimmigkeiten gibt es etwa noch bei Änderungen der Arbeitszeit und einer Reform der Einkommensteuer.
6: Feuer in einem Mehrfamilienhaus im Frankfurter Gallus. 6 Bewohner wurden verletzt, 2 von ihnen schwer. Das Haus ist jetzt unbewohnbar. Die Feuerwehr sagt, die Löscharbeiten würden noch einige Zeit andauern, weil die Dämmung im Dach auch brennt. Warum es gebrannt hat, muss noch ermittelt werden.
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6: Der Tech-Riese Google muss eine Rekordsumme an Schadenersatz zahlen. Fast 1,3 Milliarden Euro gehen an das schwedische Preisvergleichsportal PriceRunner. Der US-Konzern hat laut einem Gericht über Jahre hinweg illegal getrickst, um die eigene Vergleichsseite im Netz zu bevorzugen. Ursprünglich hatte die Konkurrenz aus Schweden sogar 7 Milliarden Euro gefordert. Schauen wir noch an die Frankfurter Börse. Da stieß der DAX knapp 0,2% im Plus bei 25.040 Punkten.
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10: Was ist wohl der meistgesagte Satz dieser Tage? Also wenn die Sonne durchkommt, ist es immer noch ganz schön heiß. So ist das. Der Abend wird aber richtig angenehm und die kommende Nacht sogar klar und kühl. Bleibt trocken, 14 bis 9 Grad. Ich habe zweimal nachgeguckt, steht aber da, 14 bis 9 Grad. Gut zum Durchlüften also. Morgen ist es dann erst sonnig bei 25 bis 30 Grad. Abends kann es mal regnen.
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10: Der FFH-Verkehrsservice mit 1, 2, ja, ich habe 3 Meldungen für euch. A3 Frankfurt-Würzburg zwischen Frankfurter Kreuz und Offenbacher Kreuz. Stau an geräumter Unfallstelle. Hier braucht ihr 50 Minuten länger. Bitte umfahrt das Gebiet weiträumig. A5 Frankfurt-Kassel zwischen Frankfurter Kreuz und Nordwestkreuz Frankfurt 6 Kilometer stockend. Und A661 Oberursel-Egelsbach zwischen Bad Homburger Kreuz und Frankfurt-Eckenheim. 3 Kilometer Stau auf der rechten Spur in der Baustelle. Das waren die größten Staus. Alle Infos auch für eure Strecke findet ihr in unserer FFH-App. Und dann gute Fahrt.
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10: Mit Uta Schmidt, hallo, und natürlich mit den Themen des Tages. WhatsApp will uns vor Datenmissbrauch schützen mit Benutzernamen. Was ist da zu beachten? Wir klären das. Außerdem 700 neue Jobs für Hessen in den nächsten Jahren. Siemens nimmt da mächtig Geld in die Hand und die Grundsicherung kommt. Das ändert sich für bisherige Bürgergeldbezieher. Darüber sprechen wir gleich.
5: Ein

0: Das Kind bekommt mal wieder einen neuen Namen. Aus dem Bürgergeld wird ab heute die Grundsicherung. Hit Radio FFH jetzt am 1. Juli. Die Regelungen für Menschen, die langfristig ohne Job sind, werden mal wieder neu aufgelegt. Wir erklären die wichtigsten Neuerungen. Für Bezieher ändert sich nämlich einiges. Judith Kolb aus den FFH Nachrichten hat die Infos. Judith, wer beim Jobcenter schwänzt, schaut zukünftig in die Röhre.
1: Bezieher von Grundsicherung müssen sämtliche Termine beim Jobcenter sehr ernst nehmen. Wer unentschuldigt fehlt, muss damit rechnen, dass Geld gekürzt wird. Auch wer zumutbare Arbeit ablehnt, muss mit Einbußen rechnen. Fördermaßnahmen des Jobcenters, wie zum Beispiel Schulungen, persönliche Coachings, wer sowas abbricht, dem darf auch Geld gekürzt werden. In allen Fällen bis hin zur kompletten Streichung der Grundsicherung.
0: Der Regelsatz für Alleinerziehende bleibt dabei bei 563 Euro. Zweite Änderung. Es geht bei Jobverlust schneller an die privaten Ersparnisse.
1: 15.000 Euro darf ich auf der hohen Kante behalten. Alles darüber muss ich ab jetzt sofort für meine Lebenshaltungskosten verwenden. Bisher galt im ersten Jahr eine Grenze von 40.000 Euro. So soll unter anderem auch mehr Druck ausgeübt werden, schneller wieder in Arbeit zu kommen. Kritiker sagen, das fördert die Altersarmut, weil der Notgroschen weg ist.
0: Änderung Nummer 3. Auch bei der Übernahme der Wohnkosten wird die Gangart härter.
1: Auch da dürfte man im ersten Jahr als Bürgergeldbezieher seine Wohnung sicher behalten. Die Miete wurde in aller Regel übernommen. Jetzt wird vom ersten Tag nach dem Jobverlust geschaut, ob die Miete und die Größe der Wohnung angemessen sind. Sonst muss man umziehen oder vom Regelsatz zuzahlen. Gerade in Großstädten, befürchten Kritiker, könnte das zu mehr Obdachlosigkeit führen.
0: Und insgesamt der finanzielle Nutzen der Reform vom Bürgergeld zur Grundsicherung wird ohnehin von vielen Experten angezweifelt. Der Betrag, der dadurch eingespart wird, der liegt, so heißt es, im zweistelligen Millionenbereich und nicht wie geplant Milliarden.

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1: Siemens schafft bis 2030 700 neue Arbeitsplätze in Frankfurt und Offenbach. Der Industriekonzern nimmt ordentlich Geld in die Hand, investiert 300 Millionen Euro in Hessen und errichtet ein neues Zulieferwerk in Offenbach. Der Standort Frankfurt wird ausgebaut. Zu verdanken haben wir diese Investitionen dem KI-Boom. Schaltanlagen der nächsten Generation, wie sie Siemens in Frankfurt produziert beispielsweise, würden weltweit immer stärker nachgefragt für riesige Rechenzentren, die überall entstehen, sagt das Unternehmen. Also bis 2030 gibt Siemens im Rhein-Main-Gebiet Gas und will 700 neue Arbeitsplätze schaffen. Der Elektrobranche geht's offen.

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6: Ich bin Jan Heinemann in Frankfurt. Wer ab morgen den Traditionswochenmarkt auf der Konstabler Wache sucht, Achtung, der ist umgezogen. 4 Wochen hat der Markt ein neues Zuhause. Für die Händler ein Problem, sagt mir Josef Henkel vom Marktverein.
7: Die Kunden kommen Donnerstag und Samstag zu Konsti und müssen sich jetzt erstmal neu finden. Das ist immer für alle Beteiligten schwierig. Für die Standbetreiber an sich erstmal an den neuen Standplatz gewöhnen und sich dort einfinden. Aber auch für die Kunden, dass sie eben ihre Bestände wiederfinden und dann eben wieder einkaufen können.
6: Der Grund: über dem Platz entsteht ein schwebendes Kunstwerk, eine spektakuläre Skulptur aus blauen und roten Netzen. Josef Henkel vom Marktverein, was müssen die Kunden jetzt wissen?
7: Dass wir in der Zeit am Rossmarkt und an Hauptware anzutreffen sind. Aus platztechnischen Gründen mussten wir das auf 2 Plätze verteilen, weil die Hauptware alleine zu klein wäre. Und ich hoffe auch, dass die Leute sich dann auf den Weg machen und uns dort dann aufsuchen.
6: Anfang August kehrt der Markt zurück und dann gibt's Kohl, Karotten und auch Kunst auf der Konsti.
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0: Ja, der Sommer geht kräftig weiter im FFH-Land, aber jetzt mit kühleren Nächten. Heute hatten wir ja schon so bis 29, 30 Grad. Die kommende Nacht, Achtung, 14 bis 9 Grad. So weit geht's runter. Es bleibt trocken. Wir können zu Hause richtig durchlüften. Nach einem wunderbaren Abend ist das, glaube ich, eine schöne Belohnung. Morgen dann bis 30 Grad wieder tagsüber. Also es wird wieder richtig knackig warm. Vor allen Dingen natürlich in der Sonne. Gegen Abend kommt dann neuer Regen zu uns, aber auch nur örtlich.
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0: Der FFH-Verkehrsservice mit der A3 Frankfurt-Würzburg zwischen Frankfurter Kreuz und Offenbacher Kreuz haben wir einen Stau. Hier braucht ihr 25 Minuten länger. A5 Frankfurt-Kassel zwischen Nordwestkreuz Frankfurt und Bad Homburger Kreuz 7 Kilometer stockend. Außerdem in der Gegenrichtung ein Unfall am Bad Homburger Kreuz in der Auffahrt. Und A661 Oberursel-Egelsbach zwischen Bad Homburger Kreuz und Frankfurt-Eckenheim. 3 Kilometer stockender Verkehr auf der rechten Spur in der Baustelle. Soweit die größten Staus. Alle Infos, auch für eure Strecke, findet ihr immer in unserer FFH-App.
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0: 5 bei Hitradio FFH. WhatsApp-Nutzer wundern sich gerade, da poppt plötzlich ein Fenster auf und fragt, welchen Benutzernamen man reservieren möchte. Hä?
1: Jetzt ganz neu.
0: Ja, denkt euch schon mal einen schönen Namen aus. WhatsApp will dafür sorgen, dass wir künftig unsere Handynummern verbergen können. Stattdessen kursiert dann unser Benutzername. Was muss man beachten? Wie kommen wir da an unseren Wunschnamen? FFH-Reporter Ronny Toro hat sich tief in die Materie eingearbeitet. Ronny, erklär bitte nochmal, was das Ganze bringen soll.
2: Ja, es geht um mehr Datenschutz und Privatsphäre. Denn bisher, wenn man die Telefonnummer eines WhatsApp-Kontaktes hatte, dann konnte man jemanden ohne sein Einverständnis zum Beispiel kontaktieren, ihn vielleicht sogar ungefragt anrufen oder die Mobilfunknummer weitergeben oder auch Mobilfunknummern quasi einsammeln und für Werbezwecke nutzen oder weitergeben. All das wird eingedämmt, wenn der Benutzername zur Kontakt-ID wird.
0: Ah ja, ich habe mich öfter mal gewundert, dass ich plötzlich in irgendwelchen Gruppen bin, in die ich gar nicht rein wollte. Wie komme ich jetzt an meinen Wunschnutzernamen? Was muss ich tun?
2: Also man kann sofort loslegen, braucht aber die neueste Version der WhatsApp-App. Muss die also einmal updaten, dann sollte man in den App-Einstellungen unter Profil den Menüpunkt Benutzernamen reservieren finden. Manche Namen gehen dabei nicht, weil sie zum Beispiel Behörden oder Promi-Personen gehören. Und es wird immer gecheckt, ob der Wunschname noch frei ist. Wenn ja, kann man ihn reservieren.
0: Aha, also wenn ihr WhatsApp auch beruflich nutzt, sollte dieser Name vielleicht nicht Süße Candy Maus 83 sein oder Schmusebärchen 0815 oder sowas. Also nehmt lieber was Seriöses, wäre jetzt mal so mein Tipp. Ihr bekommt vermutlich erst in ein paar Monaten Nachricht, dass der Benutzername aktiviert wird. Erst dann geht's los und dann könnt ihr entscheiden, wie ihr kontaktiert werden wollt. Nur noch per Benutzername oder auch über die Telefonnummer.
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1: Ich bin Judith Kolb. Guten Abend. Abi macht frei oder NSDAP verbrennt den Duden. Diese antisemitischen Ideen für einen Abispruch der Liebig-Schule in Gießen hatten bundesweit Schlagzeilen gemacht. Jetzt sind die Ermittlungen gegen 5 Schüler eingestellt worden, bestätigt uns die Staatsanwaltschaft. FFH-Reporterin Sabrina Wiegand.
2: Die 5 Jugendlichen müssen zurück in den Geschichtsunterricht, sozusagen. Sie sollen sich laut Staatsanwaltschaft nochmal mit den Gräueltaten des Nationalsozialismus befassen und darüber einen Aufsatz schreiben. Denn die Sprüche haben hier eine deutliche Bildungslücke klargemacht. Außerdem müssen sie Sozialstunden ableisten. Passiert das nicht, nimmt die Staatsanwaltschaft das Verfahren wieder auf.
1: Wir müssen an der Tankstelle wieder deutlich tiefer in die Tasche greifen. Die Spritpreise sind mit dem Ende des Tankrabatts stark gestiegen. Superbenzin der Sorte E10 etwa war am Morgen gut 13 Cent teurer als gestern zur gleichen Zeit. Bei Diesel fiel der Anstieg mit gut 15 Cent sogar noch stärker aus. FFH-Reporter Thomas Brockt.
3: Geblieben ist auf jeden Fall die 12-Uhr-Regel, also nur eine Erhöhung pro Tag. Super E10 etwa kostete danach heute im Schnitt 2,15 Euro, Diesel 2,11 Euro. Dieser Sprung war noch halbwegs moderat. Allerdings hatten viele Tankstellen den Wegfall des Steuerrabatts wohl schon vorher eingepreist. Laut ADAC waren die Preise schon gestern ziemlich hoch, weil kaum noch gesenkt wurde. Und das, obwohl noch steuerlich günstiger Sprit in den Tanks war.
1: Ermittlungserfolg in Hessen, über 30 Jahre nach dem Völkermord in Ruanda. Der Mann, der jetzt im Main-Kinzig-Kreis festgenommen wurde, soll für 25 Morde verantwortlich sein. Die Bundesanwaltschaft muss jetzt entscheiden, ob er in U-Haft kommt. Bei der Verfolgung der Tutsi-Minderheit starben innerhalb kurzer Zeit über 800.000 Menschen. Hessens beste Dorfgasthäuser 2026 stehen fest. Heute wurden die ausgezeichneten Betriebe vom Land Hessen in Bad Soden geehrt. Auch Ministerpräsident Boris Rhein war dabei. Unsere FFH-Reporterin hat mit den Gewinnern gesprochen. Die Freude ist groß.
4: Das gibt uns eine große Motivation für unsere Mitarbeiter.
5: Natürlich mit Stolz, weil wenn man das ganze Jahr mit seinen Mitarbeitern investiert in das Wohl der Gäste.
6: Ja, wir sind sehr stolz. Wir haben ein tolles Team, was das Ganze mit uns hier trägt.
7: Dass wir auf dem richtigen Weg sind, finde ich. Und dass wir so weitermachen sollten. Und das bestätigt auch nochmal alles.
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8: Also ich glaube, das ist jetzt so der Sommer, wie wir ihn uns wünschen, ne? Wie er so im Buche steht. Sonnige Tage, kühle, recht kühle Nächte. Die kommende Nacht zum Beispiel. Klar, kühl, trocken, 14 bis 9 Grad. Das ist ja mal weniger als die Hälfte von dem, was wir letzte Woche hatten. Gut zum Durchlüften auf jeden Fall. Morgen ist es dann erst sonnig, 25 bis 30 Grad. Abends kommt Regen zu uns.
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8: Der FFH-Verkehrsservice ist hier mit der A3 Frankfurt-Würzburg zwischen Frankfurter Kreuz und Offenbacher Kreuz. Stau, ihr braucht 25 Minuten länger. A5 Frankfurt-Kassel zwischen Nordwestkreuz Frankfurt und Bad Homburger Kreuz 7 Kilometer stockender Verkehr. A661 Oberursel-Egelsbach zwischen Bad Homburger Kreuz und Frankfurt-Eckenheim 3 Kilometer stockend auf der rechten Spur in der Baustelle das Ganze. Soweit jetzt mal die größten Staus für euch. Alle Infos schaut ihr euch am besten mal in unserer FFH-App an, bevor ihr losfahrt. Gute Fahrt!
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8: Euer Feierabend-Update gleich mit dem Sport. Und da konzentrieren wir uns jetzt mal auf Wettbewerbe, bei denen Deutsche noch dabei sind. Tennis in Wimbledon zum Beispiel. Außerdem, das blüht in vielen Kreisen oder blüht vielen Kreisen, so könnte man es auch sagen, die Zusammenlegung von Krankenhäusern. In

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0: Ah, das tut schon ein bisschen weh, ne? Fußball-WM, die läuft ja ganz normal weiter. Jetzt seit 18 Uhr mit den letzten Deutschen im Turnier. Thomas Tuchel, der spielt mit seinen Engländern gerade 16. Finale gegen den Kongo. Und jetzt, haltet euch fest, die Engländer liegen überraschend zurück. 0:1 der aktuelle Spielstand. Im Moment ist Halbzeit. Da macht es vielleicht doch mehr Spaß, jetzt ein bisschen Tennis in Wimbledon zu schauen. Die Nummer 1 bei den Männern, Jannik Sinner, hat gerade die erste Runde überstanden mit einem Dreisatzsieg gegen den Portugiesen Borges. Der Deutsche Daniel Altmaier aus Kempten, der ist leider schon raus. Tatjana Maria teilt dieses Schicksal. Gegen die 18-jährige Iva Jovic aus den USA war sie chancenlos, verlor gerade 1:6 und 2:6. Vor 2 Jahren war die 38-Jährige noch im Wimbledon-Halbfinale. Ja, so schnell kann es gehen. Die Jugend ist jetzt einfach stärker. Bei Jan-Lennard Struff ist noch alles im Lot. Bei seinem Zweitrundenmatch gegen den US-Amerikaner Nakashima steht es 4:5 im ersten Satz.
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0: Sito.
1: Bei heißen Gerüchten gilt es, cool zu bleiben. Die Hochzeit des Jahrhunderts könnte bald in New York steigen.
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1: Ja, auch wenn der Bürgermeister Soran Mamdani nichts offiziell bestätigte, die Hinweise mehren sich, dass Taylor Swift und Travis Kelce sich das kommende Wochenende für den großen Tag ausgesucht haben könnten und heiraten. Oh mein Gott, FFH-USA-Reporterin Tina Eck. Was ist denn nun? Steigt am Wochenende die Hochzeit des Jahres?
3: Ja, nicht unbedingt am Wochenende, aber übermorgen am Freitag soll die Mega-Hochzeit im Madison Square Garden in New York angeblich über die Bühne gehen mit Stars wie Stevie Nicks und mit einer hochgeheimen Gästeliste. Rund um die Arena in New York sind Barrikaden aufgebaut, große Trucks stehen vor der Laderampe, die Gerüchteküche also brodelt, aber bestätigt ist die Feier bislang nicht. New Yorks Bürgermeister Mamdani riet allen Bürgern, in der Hitzewelle cool und in klimatisierten Räumen zu bleiben, und wer heiraten wolle, der sei im Madison Square Garden ja gut aufgehoben, orakelte er. Es wird auch spekuliert, dass Swift und Kelce standesamtlich schon verheiratet sind und am Freitag eben nur eine Riesenparty feiern.
1: Na, da werden die Swifties aber schier ausrasten, wenn ihr großes Idol eine Hochzeitsparty schmeißt. Und ich sag mal, wer im Madison Square Garden abfeiert, ne, da kann man das sicherlich ganz schwer geheim halten.

0: Sarah Larsson und in wenigen Augenblicken erwartet uns dieser schöne FFH Greatest Hits. Unverkennbar Bruce Springsteen, Glory Days, gleich hier bei Hitradio FFH.
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0: 19 Uhr und 27 haben wir es und wir haben keine Meldungen mehr über Verkehrsstörungen. Wunderbar, gute Fahrt weiterhin.
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0: 19.38 Uhr, hier ist der FFH Verkehrsservice. Achtung bitte auf der A5 Darmstadt-Frankfurt. Zwischen Langenmerfelden und Zeppelinheim liegen Fahrzeugteile auf der Fahrbahn. Bitte fahrt hier besonders vorsichtig. 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Und jetzt geht es um unsere Gesundheit. Längst klafft ja eine riesige Lücke zwischen dem, was wir so an Anspruchsdenken haben und dem, was finanziell überhaupt noch möglich ist. In Nordhessen fusionieren jetzt zwei große Krankenhäuser, um Kosten zu sparen.
1: Ich bin Marius Franke in Korbach. Ja, die Kommunen sind pleite, die größten Kosten sind unsere Krankenhäuser. Waldeck-Frankenbergs Landrat Jürgen van der Horst, müssen wir uns um unsere Notfallversorgung gerade hier auf dem Land jetzt Sorgen machen?
2: Wir werden alles Anstrengungen unternehmen, um die beiden Häuser zu erhalten. Das führt aber zu deutlichen Mehrbelastungen für die Haushalte und die Konsequenz für die Haushalte ist ja offenkundig. Wir können ja nicht ständig die Abgaben erhöhen und Leistungen in anderen Bereichen zurückfahren. Das wäre jetzt ja die Konsequenz.
1: Jetzt fusioniert ja das Kreiskrankenhaus Frankenberg mit dem Stadtkrankenhaus Korbach. 4 Millionen Euro soll das jährlich einsparen, aber über 13 Millionen machen die Häuser pro Jahr ja Minus. Das Geld fehlt dann sicherlich woanders.
2: Dann werden Schulen später gebaut oder gar nicht gebaut. Wir werden die Straßen nicht mehr in der Form unterhalten können, wie wir die Straßen brauchen. Und die Infrastruktur wird überaltern, der Investitionsstau wird weiter anwachsen, mit allen harten Konsequenzen, die damit verbunden sind. Das droht sehr unmittelbar.
1: Ja, die Forderungen der Kommunen und Landkreise sind klar. Die Krankenhausfinanzierung muss vom Bund kommen und es braucht die Entscheidung jetzt.
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Fußballfans, England dreht das Spiel und führt jetzt 2:1 gegen Kongo bei der Fußball-WM zweimal Kane. Ja, was soll man da sagen? So, in der nächsten Stunde gibt es einen schönen FFA Greatest Hit von Survivor. Ja, Rocky-Musik, Burning Heart. Und aktuell angesagt, Moschino mit Rhythm Unknown.

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4: Endlos Streit um Bambushecke beendet. Schüsse in Hadamar, Zeugen gesucht. Das Wetter nachts trocken und angenehm kühl.
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4: Ich bin Judith Kolb. Guten Abend. Es ist quasi der hessische Maschendrahtzaun, nur eben mit Bambus. Ein jahrelanger Heckenzoff in Frankfurt ist jetzt vom Oberlandesgericht beendet worden. FFH-Reporter Ben Huber.
5: Rund 7 Meter ragt der Bambus an der Grundstücksgrenze in die Höhe. Für den Nachbarn ein Dorn im Auge. Er zog durch alle Instanzen, um die Pflanzen stutzen zu lassen. Und nach all den Jahren haben sich die Richter die gigantische Hecke jetzt mal höchstpersönlich angesehen. Das Fazit der Ortsbegehung: Die Hecke erdrückt niemanden. Ein Gutachter hat außerdem mit dem Zollstock nochmal ganz genau nachgemessen und festgestellt, dass auch der vorgeschriebene Abstand zur Grundstücksgrenze akribisch eingehalten wird.
4: Erste Anklage nach den Anschlägen auf die Nord Stream Pipelines. Die Bundesanwaltschaft will den mutmaßlichen Drahtzieher in Hamburg vor Gericht bringen. Dem Ukrainer werden Kriegsverbrechen und Sprengstoffexplosionen vorgeworfen. Der Mann sitzt bereits in Untersuchungshaft. Unbekannte haben in Hadamar auf einen Friseurladen und einen Kiosk geschossen. Verletzt wurde bei den Schüssen am frühen Morgen laut Polizei niemand. An dem Gebäude entstand aber Sachschaden. Kriminalpolizei und Landeskriminalamt sichern jetzt Spuren und suchen Zeugen. Die Hintergründe der Tat sind noch unklar. Flammen schlagen aus dem beliebten Erlebnisbad Miramar in Weinheim. Die Salz- und Kristalltherme wird bei dem verheerenden Brand vor 1,5 Jahren komplett zerstört. Jetzt ist die neu aufgebaute Therme wieder offen. Für uns vor Ort war FFH-Reporter Marc Wilhelm.
6: Die ersten Besucher sagen mir, wir sind so froh, dass die Therme wieder offen ist. Sie und das Miramar gehören einfach zu Weinheim. Kurz vorher eröffnet Geschäftsführer Nikolaus Steinhardt den Neubau. Er hat Tränen in den Augen. In den vergangenen Tagen hat er selbst noch gestrichen und Fliesen gelegt. Jetzt sprudelt das Wasser und die Liegen stehen bereit. Die Brandursache vor 1,5 Jahren sei ein Technikdefekt gewesen. Doch die Versicherer wollten bisher nichts zahlen, so das Miramar. Deshalb beginnt noch in diesem Monat ein Prozess vor dem Landgericht Köln.
4: Die deutschen Tennisprofis Tatjana Maria und Daniel Altmaier sind in Wimbledon ausgeschieden. Maria verlor als letzte deutsche Spielerin in der 2. Runde klar gegen die US-Amerikanerin Jovic. Für Altmaier war bereits nach Runde 1 Schluss.
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0: Die Zeichen stehen weiter auf Sommer, aber es ist jetzt insgesamt kühler, als wir das letzte Woche hatten und halt ein bisschen wechselhafter. Kann immer mal so ein Schäuerchen geben. Heute Nacht bleibt es trocken, kühl, meist auch wolkenlos und die Temperaturen rauschen runter auf 14 bis 9 Grad. Wer die Bude bis jetzt nicht durchgelüftet hat, heute Nacht wird das was. Morgen geht es dann wieder sonnig weiter. Wir starten in einem wunderbaren Donnerstag. Viel Sonne, warme Temperaturen.

0: vielleicht ein bisschen Regen. Hier ist der FFH-Verkehrsservice mit der A5 Kassel-Frankfurt. Zwischen Grünberg und Dreiskirchener Dreieck steht ein defekter LKW auf der rechten Spur. Bitte fahrt hier besonders vorsichtig. Ansonsten alles gut. Gute Fahrt.
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0: Mit Uta Schmidt und der Frage, wo ist eigentlich Donald Trump? Beim Weltereignis Fußball-WM macht sich der US-Präsident rar, beziehungsweise, was heißt rar, der erscheint gar nicht. Was

0: Minuten nach 8.
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0: Ja, die von den Kritikern befürchtete Donald-Trump-Show ist bei den Spielen in den USA bis hierhin ausgeblieben. Ne? Also bei der WM interessiert sich der US-Präsident vielleicht doch nicht für Fußball. An sich hatte Trump ja die 250-Jahr-Feier der USA ganz eng mit der WM zusammen feiern wollen. FFH-Reporterin Tina Eck in Washington, ja, wo steckt er denn nun?
2: Ja, Trump ist in der Tat unsichtbar bei dieser WM und dabei wollte er das ganze Turnier zu seiner ganz persönlichen Veranstaltung machen, zur großen Party. Immerhin hat er ja nun den FIFA-Friedenspreis auch gekriegt, aber Trump kam noch nicht mal zum Eröffnungsspiel der USA gegen Paraguay in Los Angeles und man hat ihn noch in keinem Stadion irgendwo entdecken können.
0: Ja, das nicht und er rührt sich auch irgendwie so gar nicht. Seine US-Boys schlagen sich ja gar nicht so schlecht. Er postet auch gar nicht. Keine Gratulation, kein Kommentar, nix.
2: Ja, Termingründe vielleicht. Da gab es den G7-Gipfel in Frankreich und viel, viel Iran-Kriegskram. Allerdings hatte all das ihn nicht davon abgehalten, zu seinem Geburtstag hier in Washington einen riesen Käfigkampf vorm Weißen Haus zu veranstalten. Da stand er dann im Mittelpunkt, so wie er es liebt. Im Stadion könnte er vielleicht untergehen oder gar bebuht werden. Vielleicht gibt es auch Sicherheitsbedenken. Immerhin gab es ja schon so einige Attentatsversuche und Attentatspläne. Auf jeden Fall bleibt Trump unsichtbar.
0: Ja, warten wir es ab. Beim Endspiel wird er dann aber sicher dabei sein. Das ist ja auch in New York und da schaut die ganze Welt zu und es gibt eine Pokalüberreichung. Die Fußballmannschaft der USA spielt in der kommenden Nacht gegen Bosnien-Herzegowina. Das ist eine lösbare Aufgabe für die Gastgeber. Vielleicht sieht man Trump danach mal.

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0: Um 20.29 Uhr keine Meldungen über Verkehrsstörungen. Weiterhin gute Fahrt.
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0: große Freude in Weinheim. Das Erlebnisbad Miramar ist vollständig wieder eröffnet.
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0: Im Dezember 2024 komplett abgebrannt. Jetzt sprudelt hier auch in der Salz- und Kristalltherme wieder das Wasser. Damit sind alle Bereiche des Bades nach dem Brand wieder in Betrieb. Und es gibt Neuerungen, auf die sich die Gäste freuen können. Geschäftsführerin Lara Steinhardt, so heißt sie.
2: Oh, wir haben auf jeden Fall viel modernisiert. Wir haben unseren Ruheraum verändert. Wir haben akustisch wirksame Paneele eingebaut, dass sich die Akustik verbessert. Wir haben aber auch wieder mit schönen Elementen gearbeitet, wie den Amethysten, die sich sehr gewünscht wurden von den Gästen, und haben nach wie vor 4 Salz- und Kristallbecken.
0: 20 Millionen Euro sind in den Wiederaufbau geflossen. Auch der erste Bürgermeister von Weinheim, Andreas Buske, freut sich jetzt, dass alles wieder schick ist.
3: In den letzten 50 Jahren hatten wir hier 30 Millionen Besucher. Und jeder, der hier am Wochenende einmal vor Ort ist, spürt, was das für ein Publikumsmagnet ist. Und von daher ist die Stadt Weinheim sehr stolz auf ihr Miramar. Und toll, dass das in so kurzer Bauzeit wieder eröffnet werden konnte.
0: Das Miramar ist ja auch ein tolles Ausflugsziel. 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
1: Ich bin Thomas Plestlin. Im Kanzleramt in Berlin läuft der mit Spannung erwartete Koalitionsausschuss. Die Spitzen von Union und SPD wollen die Weichen für gleich mehrere größere Reformen stellen.
2: Auf dem Tisch liegt eine Reform der Einkommensteuer. Kleine und mittlere Einkommen zu entlasten, ist das Vorhaben. Streit gibt es zwischen SPD und CDU/CSU noch darüber, wie es finanziert werden soll. Über einen höheren Spitzensteuersatz etwa? Harter Widerstand von der Union. Ein weiteres kritisches Thema. Soll es statt einer Höchstarbeitszeit pro Tag künftig eher eine pro Woche geben? Vergleichsweise einfach dürfte es dem Koalitionsausschuss fallen, sich auf eine Rentenreform zu einigen. Lea Matschulat, Berlin.
1: Mit dem Ende des Tankrabatts sind die Spritpreise deutlich über die 2-Euro-Marke gestiegen. Nach der heutigen Mittagserhöhung kostete ein Liter Super E10 im bundesweiten Durchschnitt 2,15 Euro, Diesel 2,11 Euro, wie der ADAC mitteilte. Der Automobilclub und die Monopolkommission kritisieren, dass die Mineralölkonzerne die Preise schon vor dem Auslaufen des Tankrabatts kräftig angehoben hätten. Ein großer Teil der Entlastung sei zuletzt nicht mehr bei den Autofahrern angekommen. Noch nie waren die Ozeane in einem Juni so warm wie in diesem Jahr. Die Oberflächentemperatur der Weltmeere hat zum Sommerbeginn einen neuen Rekord erreicht. Das haben die Experten des EU-Klimadienstes Copernicus gemessen.
3: Etwa 21 Grad Wassertemperatur haben die Experten gemessen. Die Adria, das Mittelmeer, wird sich in diesem Sommer für viele Urlauber wohl anfühlen wie eine Badewanne. Zumal in den kommenden Monaten wohl weitere Rekorde gebrochen werden. Grund für die Erwärmung sei der Klimawandel und das Klimaphänomen El Niño, so die Fachleute. Und das bedeutet auch, möglicherweise wird es häufiger Starkregen geben, Sturm und Überschwemmungen. Claudia Wächter, Nachrichtenredaktion.
1: Im Fall der Anschläge auf die Nord Stream Gaspipelines aus dem Jahr 2022 ist erstmals Anklage gegen einen der mutmaßlichen Beteiligten erhoben worden. Nach Medienberichten wirft die Bundesanwaltschaft dem Ukrainer Serhiy K. unter anderem das Herbeiführen einer Sprengstoffexplosion und die Zerstörung von Bauwerken vor. Das Hanseatische Oberlandesgericht in Hamburg muss nun über die Zulassung der Anklage und die Eröffnung eines Prozesses entscheiden. Und zum Fußball. England hat bei der WM das Achtelfinale erreicht. Die Mannschaft von Trainer Thomas Tuchel gewann gegen die Demokratische Republik Kongo mit 2:1.
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4: Ja, ist ein traumhafter Abend, oder? Im FFH-Land meistens blauer Himmel, da scheint noch schön die Sonne, ist auch noch relativ warm. Heute Nacht wird es richtig frisch, 14 bis 9 Grad. Die Nacht trocken auf jeden Fall und fast wolkenlos. Und da, so erklären sich dann auch die relativ niedrigen Temperaturen. Nach dem Durchlüften heute Nacht gibt es dann morgen wieder richtiges Sommerwetter. 25 bis 30 Grad in der Spitze. Viel Sonne ist dabei den ganzen Tag über. Gegen Abend kommt dann ein bisschen Regen zu uns. Am Freitag schon wieder alles strahlend blau und sommerlich. Der FFH-Verkehrsservice hat im Moment keine Meldungen über Verkehrsstörungen. Da wünschen wir euch eine gute und vor allen Dingen sichere Fahrt.
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1: Am frühen Dienstagmorgen, da war Schluss bei der Fußball-WM. Deutschland ausgeschieden. Natürlich war die Enttäuschung groß. Der mitfiebert, der leidet auch mit. So ist das beim Sport. Was mich aber viel mehr beschäftigt hat als das Ergebnis, das waren so manche Reaktionen danach. In den sozialen Medien, da wurden Spieler rassistisch beleidigt, weil sie den Elfer verschossen hatten oder einfach, weil sie verloren haben. Wer in so einem Moment meint, einen Menschen wegen seiner Hautfarbe oder Herkunft angreifen zu müssen, der zeigt nicht auf die Schwäche von Spielern, der zeigt seine eigene Schwäche. Rassismus ist keine Emotion, die man im Frust mal eben entschuldigen könnte. Er ist ein Angriff auf die Würde des Menschen. Und dafür gibt's keine Ausrede. Aber ich frage mich auch, wie schnell machen wir eigentlich den Wert eines Menschen abhängig von seiner Leistung? Im Fußball ist das besonders sichtbar. Aber ehrlich gesagt passiert uns das auch im Alltag. Wir bewundern die Erfolgreichen und wer scheitert, der wird schnell belächelt oder abgeschrieben. Nicht nur im Sport, auch im Beruf, in der Schule, manchmal sogar in der eigenen Familie. Die Bibel erzählt davon einem Gott, der einen ganz anderen Maßstab hat. Jesus sucht sich nicht die Gewinner aus. Er geht zu den Gescheiterten, den Ausgegrenzten, den Menschen mit Fehlern. Und er macht ihnen klar, eure Würde hängt nicht an eurem Erfolg. Vielleicht ist das die wichtigste Erinnerung nach dieser WM. Über ein Spiel darf man sich ärgern, man darf enttäuscht sein, aber niemals darf daraus Menschenverachtung werden. Denn am Ende entscheidet kein Spiel über den Wert eines Menschen. Und Gott auch nicht. Er schaut nicht auf die Anzeigetafel, er schaut auf den Menschen. Euer Jan Quirnbach, Katholische Kirchenredaktion.
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1: Ich bin Katrin Müller. Im Kanzleramt in Berlin läuft der mit Spannung erwartete Koalitionsausschuss. Die Spitzen von Union und SPD wollen die Weichen für gleich mehrere größere Reformen stellen.
2: Auf dem Tisch liegt eine Reform der Einkommensteuer. Kleine und mittlere Einkommen zu entlasten, ist das Vorhaben. Streit gibt es zwischen SPD und CDU/CSU noch darüber, wie es finanziert werden soll. Über einen höheren Spitzensteuersatz etwa? Harter Widerstand von der Union. Ein weiteres kritisches Thema. Soll es statt einer Höchstarbeitszeit pro Tag künftig eher eine pro Woche geben? Vergleichsweise einfach dürfte es dem Koalitionsausschuss fallen, sich auf eine Rentenreform zu einigen. Aus Berlin, Lea Matschulat.
1: Nach dem Ende des Tankrabatts sind die Spritpreise stark gestiegen. Nach dem typischen Mittagssprung stiegen die Preise für E10 im bundesweiten Durchschnitt auf 2,15 Euro pro Liter an, bei Diesel auf 2,11 Euro. Der Steuerrabatt in Höhe von etwa 17 Cent pro Liter war zum 1. Juli ausgelaufen. Der ADAC und die Monopolkommission werfen den Mineralölkonzernen vor, das Ende des Tankrabatts schon vor dessen Auslaufen in die Preise eingerechnet zu haben. Die Bundesanwaltschaft hat in Hamburg Anklage gegen einen mutmaßlichen Drahtzieher der Nord Stream-Anschläge im September 2022 erhoben. Das bestätigte die Kanzlei des angeklagten Ukrainers.
3: Die Bundesanwaltschaft wirft dem Mann laut Medienberichten Kriegsverbrechen, das Herbeiführen einer Sprengstoffexplosion und die Zerstörung von Bauwerken vor. Der Ukrainer war im vergangenen Jahr im Italienurlaub gefasst worden. Er wehrte sich monatelang gegen die Auslieferung nach Deutschland. Im November wurde er dann aber überstellt. Hier ist man überzeugt, dass der Mann die Operation damals in der Ostsee koordiniert hat. Dabei waren die beiden Nord Stream Pipelines so sehr beschädigt worden, dass kein Gas mehr durchgeleitet werden konnte. Thomas Brock, Nachrichtenredaktion.
1: Zum Fußball. England hat bei der Weltmeisterschaft mit Mühe das Achtelfinale erreicht. Die Mannschaft von Trainer Thomas Tuchel gewann gegen die Demokratische Republik.

0: Republik Kongo nach einem frühen Rückstand mit 2:1. Matchwinner war Harry Kane, der mit 2 Treffern in der Schlussviertelstunde die Partie drehte. Im Achtelfinale trifft England nun auf Co-Gastgeber Mexiko. Zum Wetter, die aktuelle Vorhersage des Deutschen Wetterdienstes. Vor allem im Süden, Osten und im Nordosten kann es immer mal einzelne kräftige Gewitter mit Starkregen geben. Sonst bleibt es meist trocken, während der Nacht klingen die Schauer allmählich ab. Vielerorts lockert es auf. Die Temperaturen gehen auf 15 bis 9 Grad zurück. Tagsüber zieht im Norden und Westen Regen auf, sonst scheint häufig die Sonne. 19 bis 31 Grad werden es maximal.
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2: Auf den Straßen sieht gerade alles gut aus. Uns liegen keine Infos über Staus oder andere Behinderungen vor. Also euch eine gute und sichere Weiterfahrt.
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1: Ich bin Katrin Müller. Nach dem Ende des Tankrabatts sind die Spritpreise stark gestiegen. Nach dem typischen Mittagssprung stiegen die Preise für E10 im bundesweiten Durchschnitt auf 2,15 Euro pro Liter an, bei Diesel auf 2,11 Euro. Der Steuerrabatt in Höhe von etwa 17 Cent pro Liter war zum 1. Juli ausgelaufen. Der ADAC und die Monopolkommission werfen den Mineralölkonzernen vor, das Ende des Tankrabatts schon vor dessen Auslaufen in die Preise eingerechnet zu haben. Die Spitzen von Union und SPD sitzen im Koalitionsausschuss zusammen, der Entscheidungen über ein größeres Reformpaket herbeiführen soll. Zu den Verhandlungen trafen am Nachmittag unter anderem CSU-Chef Markus Söder und die SPD-Vorsitzenden Lars Klingbeil und Bärbel Baas im Kanzleramt ein. Kanzler und CDU-Chef Friedrich Merz hatte sich kurz zuvor optimistisch zu den Aussichten auf eine Verständigung geäußert.
2: Es geht jetzt vor allem darum, die Wettbewerbsfähigkeit unserer Wirtschaft wieder zu stärken. Wir müssen die Rahmenbedingungen verbessern. Dazu wird es Vorschläge geben zum Rückbau der Bürokratie. Es wird weitere Vorschläge geben zur Modernisierung unseres Staatswesens, zur Digitalisierung. Und wir werden auch über das Thema Steuern und Arbeitsmarkt sprechen. Das Ganze ist ein Prozess, der ist gut vorbereitet, aber noch nicht abgeschlossen.
1: Merz erwartet nach eigener Aussage einen wirklich großen Sprung nach vorn bei der Modernisierung des Landes. Mit 2 großen Gesetzesänderungen will die Bundesregierung die Bundeswehr stärken. Es geht um Änderungen im Reservistendienst und um den beschleunigten Bau militärischer Infrastruktur.
3: Die Bundeswehr braucht mehr Personal. Das betrifft die aktive Truppe, wo in den kommenden Jahren möglichst aufgestockt werden soll. Aber es soll auch mehr Reservisten geben. Deshalb sollen unter anderem Übungen verpflichtend werden. Bislang konnten die Reservisten selbst als auch ihre Arbeitgeber das ablehnen, wenn die Einladung der Bundeswehr kam. Außerdem soll deutlich mehr Geld in die Infrastruktur investiert werden, also für den Bau von Unterkünften, Munitionsdepots und Logistik für neue Waffensysteme. Wir brauchen schnellere Prozesse. Und die schaffen wir, sagt Verteidigungsminister Pistorius. Thomas Brock, Berlin.
1: Zum Fußball. England hat bei der Weltmeisterschaft mit Mühe das Achtelfinale erreicht. Die Mannschaft von Trainer Thomas Tuchel gewann gegen die Demokratische Republik Kongo nach einem frühen Rückstand mit 2:1. Im Achtelfinale trifft England nun auf Co-Gastgeber Mexiko. Zum Wetter, die aktuelle Vorhersage des Deutschen Wetterdienstes. Vor allem im Süden, Osten und im Nordosten kann es immer mal einzelne kräftige Gewitter mit Starkregen geben. Sonst bleibt es meist trocken, während der Nacht klingen die Schauer allmählich ab. Vielerorts lockert es auf. Die Temperaturen gehen auf 15 bis 9 Grad zurück. Tagsüber zieht im Norden und Westen Regen auf, sonst scheint häufig die Sonne. 19 bis 31 Grad werden es maximal.
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4: Mit einer Meldung von der A661 Oberursel Richtung Egelsbach. In der Abfahrt Frankfurt-Eckenheim ist eine ungesicherte Unfallstelle. Also bitte hier besonders vorsichtig fahren. Ansonsten euch noch eine sichere Weiterfahrt.
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0: werden. Ein großes Reformpaket der Regierung soll die Wirtschaft wieder in Schwung bringen und die sozialen Sicherungssysteme fit für die Zukunft machen. Das Treffen im Kanzleramt galt als entscheidende Runde.
1: Bei der Rente ist sich Schwarz-Rot weitgehend einig. Die Vorschläge der Rentenkommission sollen vollumfänglich umgesetzt werden. Und bei der Gesundheitsreform sollen die ersten Gesetze schon bis Jahresende fix sein. Streit gibt es dagegen noch bei den Themen Steuern und Arbeitszeit. Die SPD will kleinere Einkommen entlasten und dafür Gutverdiener ab 100.000 Euro und Erben stärker zur Kasse bitten, was die Union in der vorgeschlagenen Form ablehnt. CDU und CSU wollen den 8-Stunden-Arbeitstag dagegen mit einer Wochenarbeitszeit ablösen. Dagegen machen wiederum die Gewerkschaften mobil. Tanja Wagner, Nachrichtenredaktion.
0: Nach dem Ende des Tankrabatts sind die Spritpreise stark gestiegen. Nach dem typischen Mittagssprung stiegen die Preise für E10 im bundesweiten Durchschnitt auf 2,15 Euro pro Liter an, bei Diesel auf 2,11 Euro. Der Steuerrabatt in Höhe von etwa 17 Cent pro Liter war zum 1. Juli ausgelaufen. Der ADAC und die Monopolkommission werfen den Mineralölkonzernen vor, das Ende des Tankrabatts schon vor dessen Auslaufen in die Preise eingerechnet zu haben. Die Bundesanwaltschaft hat in Hamburg Anklage gegen einen mutmaßlichen Drahtzieher der Nord Stream-Anschläge im September 2022 erhoben. Das bestätigte die Kanzlei des angeklagten Ukrainers.
2: Die Bundesanwaltschaft wirft dem Mann laut Medienberichten Kriegsverbrechen, das Herbeiführen einer Sprengstoffexplosion und die Zerstörung von Bauwerken vor. Der Ukrainer war im vergangenen Jahr im Italienurlaub gefasst worden. Er wehrte sich monatelang gegen die Auslieferung nach Deutschland. Im November wurde er dann aber überstellt. Thomas Brock, Nachrichtenredaktion.
0: Zum Fußball. England hat bei der Weltmeisterschaft mit Mühe das Achtelfinale erreicht. Die Mannschaft von Trainer Thomas Tuchel gewann gegen die Demokratische Republik Kongo nach einem frühen Rückstand mit 2:1. Im Achtelfinale trifft England nun auf Co-Gastgeber Mexiko. Zum Wetter, die aktuelle Vorhersage des Deutschen Wetterdienstes. Vor allem im Süden, Osten und im Nordosten kann es immer mal einzelne kräftige Gewitter mit Starkregen geben. Sonst bleibt es meist trocken, während der Nacht klingen die Schauer allmählich ab. Vielerorts lockert es auf. Die Temperaturen gehen auf 15 bis 9 Grad zurück. Tagsüber zieht im Norden und Westen Regen auf, sonst scheint häufig die Sonne. 19 bis 31 Grad werden es maximal.
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4: A5, Frankfurt Richtung Kassel. In Höhe des Rasthof Rimbergs Nord laufen die Bergungsarbeiten nach einem Unfall. Der Verkehr wird an der Unfallstelle vorbeigeführt. Bitte fahrt vorsichtig.
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0: Inhalte wollen die Vorsitzenden der Regierungsparteien CDU, CSU und SPD am Vormittag auf einer Pressekonferenz informieren. Erste Schritte waren bereits vor dem Treffen erfolgt. Das Sparpaket für die gesetzliche Krankenversicherung ist bereits im parlamentarischen Verfahren. Außerdem wollen Union und SPD die Vorschläge der Rentenkommission 1:1 umsetzen. Nach dem Ende des Tankrabatts sind die Spritpreise stark gestiegen. Nach dem typischen Mittagssprung stiegen die Preise für E10 im bundesweiten Durchschnitt auf 2,15 Euro pro Liter an, bei Diesel auf 2,11 Euro.
1: Genau damit hatten viele Autofahrer gerechnet. Eine Überraschung war das also nicht. Und viele sind am späten Vormittag noch einmal schnell an die Zapfsäule gerollt. Zum Last-Minute-Tanken nach dem Motto, mitnehmen was geht. Auch der ADAC hatte einen Preisanstieg vorhergesagt und Tankstellenbetreiber kritisiert. Denn die hatten bereits die Preise erhöht, als in vielen Tanks noch günstig versteuerter Kraftstoff war. Claudia Wächter, Nachrichtenredaktion.
0: Mit zwei großen Gesetzesänderungen will die Bundesregierung die Bundeswehr stärken. Es geht um Änderungen im Reservistendienst und um den beschleunigten Bau militärischer Infrastruktur.
2: Die Bundeswehr braucht mehr Personal. Das betrifft die aktive Truppe, wo in den kommenden Jahren möglichst aufgestockt werden soll. Aber es soll auch mehr Reservisten geben. Deshalb sollen unter anderem Übungen verpflichtend werden. Bislang konnten die Reservisten selbst als auch ihre Arbeitgeber das ablehnen, wenn die Einladung der Bundeswehr kam. Außerdem soll deutlich mehr Geld in die Infrastruktur investiert werden, also für den Bau von Unterkünften, Munitionsdepots und Logistik für neue Waffensysteme. Wir brauchen schnellere Prozesse, und die schaffen wir, sagt Verteidigungsminister Pistorius. Thomas Brock, Berlin.
0: Zum Fußball. England hat bei der Weltmeisterschaft mit Mühe das Achtelfinale erreicht. Die Mannschaft von Trainer Thomas Tuchel gewann gegen die Demokratische Republik Kongo nach einem frühen Rückstand mit 2:1. Im Achtelfinale trifft England nun auf Co-Gastgeber Mexiko. Zum Wetter, die aktuelle Vorhersage des Deutschen Wetterdienstes. Vor allem im Süden, Osten und im Nordosten kann es immer mal einzelne kräftige Gewitter mit Starkregen geben. Sonst bleibt es meist trocken, während der Nacht klingen die Schauer allmählich ab. Vielerorts lockert es auf. Die Temperaturen gehen auf 15 bis 9 Grad zurück. Tagsüber zieht im Norden und Westen Regen auf, sonst scheint häufig die Sonne. 19 bis 31 Grad werden es maximal.
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4: A5, Frankfurt Richtung Kassel. In Höhe Rastorf-Rimberg laufen die Bergungsarbeiten wegen eines Unfalls. Der Verkehr wird an der Unfallstelle vorbeigeführt. Bitte fahrt vorsichtig.
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2: Ich bin Katrin Müller. Die Spitzen von Union und SPD haben sich im Koalitionsausschuss auf eine Reihe von Reformen verständigt. Das erfuhr die dpa nach 7,5 Stunden Beratungen am späten Abend aus Koalitionskreisen. Über die Inhalte wollen die Vorsitzenden der Regierungsparteien CDU, CSU und SPD am Vormittag auf einer Pressekonferenz informieren. Erste Schritte waren bereits vor dem Treffen erfolgt. Das Sparpaket für die gesetzliche Krankenversicherung ist bereits im parlamentarischen Verfahren. Außerdem wollen Union und SPD die Vorschläge der Rentenkommission 1:1 umsetzen. Nach dem Ende des Tankrabatts sind die Spritpreise stark gestiegen. Nach dem typischen Mittagssprung stiegen die Preise für E10 im bundesweiten Durchschnitt auf 2,15 Euro pro Liter an, bei Diesel auf 2,11 Euro.
3: Genau damit hatten viele Autofahrer gerechnet. Eine Überraschung war das also nicht. Und viele sind am späten Vormittag noch einmal schnell an die Zapfsäule gerollt. Zum Last-Minute-Tanken nach dem Motto mitten.

0: konnten die Reservisten selbst als auch ihre Arbeitgeber das ablehnen, wenn die Einladung der Bundeswehr kam. Außerdem soll deutlich mehr Geld in die Infrastruktur investiert werden, also für den Bau von Unterkünften, Munitionsdepots und Logistik für neue Waffensysteme. Wir brauchen schnellere Prozesse und die schaffen wir, sagt Verteidigungsminister Pistorius. Thomas Brock, Berlin.
1: Zum Fußball. England hat bei der Weltmeisterschaft mit Mühe das Achtelfinale erreicht. Die Mannschaft von Trainer Thomas Tuchel gewann gegen die Demokratische Republik Kongo nach einem frühen Rückstand mit 2:1. Im Achtelfinale trifft England nun auf Co-Gastgeber Mexiko. Zum Wetter, die aktuelle Vorhersage des Deutschen Wetterdienstes. Schauer und Gewitter klingen langsam ab, meist ist es wolkig, teils gering bewölkt oder klar. Die Temperaturen bewegen sich zwischen 15 und 9 Grad. Der Tag startet im Norden und Westen stark bewölkt mit Regen, die Schauer breiten sich bis zum Abend auf die gesamte Nordwesthälfte aus. Sonst heiter bis sonnig und meist trocken. 19 Grad werden es maximal an der Nordsee und bis 31 Grad in Rheinhessen und der Vorderpfalz.
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3: A5, Frankfurt Richtung Kassel. In Höhe Rasthof-Rimberg Nord laufen die Bergungsarbeiten nach einem Unfall. Der Verkehr wird an der Unfallstelle vorbeigeführt. Bitte fahrt vorsichtig.
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